Das Münchner Rundfunkorchester war das, unter der Leitung von Christoph Poppen, mit der Sinfonie D-Dur von Joseph Haydn hier im heutigen ARD-Nachtkonzert. Und da begleitet uns jetzt Musik der französischen Harfenistin Henriette Renier. Sie war eine bedeutende Harfenistin und auch Komponistin in der Musikgeschichte und sie revolutionierte das Harfenspiel im späten 19. und frühen 20. Jahrhundert und sie etablierte auch die Harfe als ernstzunehmendes Soloinstrument in den Konzertsälen. Emmanuel Cesson und das Orchestre Régional Avignon-Provence unter der Leitung von Samuel Jean präsentieren hier das Harfenkonzert C-Moll von Henriette Renier.

Emmanuel Cesson und das Orchestre Régional Avignon-Provence und das Samuel Jean mit dem Hafenkonzert C-Moll von Henriette Renier. Sie hören das ARD-Nachtkonzert und da kommen wir jetzt zur halsbrecherischen oder man müsste eher sagen fingerbrecherischen Klavierkomposition Gaspard de la Nuit, mit der Maurice Ravel eines der technisch schwierigsten Klavierstücke überhaupt geschaffen hat. Subtil flirrend ist es, atmosphärisch sticht virtuos und überwältigend. Es hält sich die Legende, dass allein für die Klänge im zweiten Satz Le Gibet es mindestens 27 unterschiedliche Arten braucht, anzuschlagen. Wow, Gaspard de la Nuit mit Florian Uhlich.

Gaspard de la Nuit für Klavier von Maurice Ravel, präsentiert von Florian Uhlig hier im heutigen ARD-Nachkonzert. Und da stehen ja gerade französische Komponisten im Mittelpunkt, nach Ravel und vorhin der Komponistin Henriette Renier, jetzt ein Werk von Hector Berlioz, und zwar seine lyrische Szene Kleopatra für Sopran und Orchester. Die Sopranistin kommt aus Polen, das ist Ursula Krüger, sie zu erleben mit dem HR-Sinfonieorchester unter dem Dirigat von H.G. Owe.

Kleopatra, die lyrische Szene für Sopran und Orchester, komponiert von Hector Berlioz, aufgenommen hier von der Sopranistin Ursula Krüger und dem HR-Sinfonieorchester, dirigiert von A.G. Owe. Zu erleben im heutigen ARD-Nachkonzert. Warum sich auch im fortgeschrittenen Alter nicht noch einmal neu erfinden? Das dachte sich wohl auch der französische Komponist Jean-Philippe Rameau. In seinem 50. Lebensjahr erst begann er damit, für die Oper zu komponieren. Und das gelang ihm doch recht gut. Das Pariser Publikum war verrückt nach seinen Stoffen. Mit seiner 5. Komposition eines Bühnenwerks für die Pariser Oper, der Tragédie Lyrique d'Adonis aus dem Jahr 1739, sollte Jean-Philippe Rameau dann den Zenit seiner Berühmtheit erlangen. Wir hören die Orchestersuite dazu mit dem Orchestra of the 18th Century unter der Leitung von Franz Brüggen.

Dardanus, die Orchestersuite von Jean-Philippe Rameau mit dem Orchestra of the 18th Century unter der Leitung von Franz Brüggen. Kurz vor 4 Uhr ist es hier im ARD-Nachtkonzert. Raus aus dieser Stunde mit ein paar Takten von Gabriel Fauré.

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1: Um 4 Uhr mit Olaf Knapp. In Berlin ringt die Regierungskoalition weiter um eine Einigung im Streit um die Finanzierung der Pflegeversicherung. Bei Verhandlungen zwischen Bundeskanzler Merz, Gesundheitsminister Lindemann und Finanzminister Klingbeil gibt es noch keinen Durchbruch. Warum die Lage so kompliziert ist, dazu aus Berlin Matthias Deiß.
2: Es geht um zweierlei, um Geld und um politisches Profil. Die SPD macht das Thema Pflegeversicherung zur Gerechtigkeitsfrage und sagt in letzter Minute kurz vor der geplanten Verabschiedung im Kabinett keine Kürzung, trotz explodierender Kosten und obwohl der Entwurf, um den es hier geht, schon seit 4 Monaten vorliegt. Heißt im Umkehrschluss, das Geld muss nun woanders herkommen, sonst drohen der Pflegekasse Zahlungsschwierigkeiten und uns Versicherten empfindliche Beitragserhöhungen. In erster Linie muss die Runde also Geld auftreiben.
1: Der russische Präsident Putin hat angeordnet, die Armee weiter aufzustocken. In einem Dekret heißt es, die Personalstärke werde um 15.500 Soldaten erhöht und erreiche damit 1,55 Millionen. Der ukrainische Präsident Zelensky warf Russland in seiner abendlichen Videoansprache vor, mit einer zusätzlichen Mobilmachung begonnen zu haben, die auch ausländische Staatsbürger mit einbeziehe. Nach seinen Worten bereitet Nordkorea die Entsendung von 10.000 weiteren Soldaten vor. Nach Demonstrationen für die Rechte von Mieterinnen und Mietern in Spanien darf eine 87-Jährige in ihre zwangsgeräumte Wohnung zurück. Die Anwältin der Frau teilte mit, dass eine Einigung erzielt worden sei. Die Miete darf künftig laut einem Medienbericht nur maximal 30% des Bruttoeinkommens der Rentnerin betragen. Die schwerbehinderte Frau war vergangene Woche auf einer Trage aus ihrer Wohnung in Madrid geholt worden. Sie hatte dort 70 Jahre lang gelebt. Der Vorgang hatte Proteste zehntausender Spanier ausgelöst. Sie forderten einen besseren Schutz vor Zwangsräumungen und grundsätzliche Änderungen im Mietrecht. Die spanische Regierung hat Reformen versprochen und will heute ein Dekret beschließen. Am Vormittag wird in Berlin der Deutsche Schulpreis verliehen. Im Finale stehen 15 Schulen. Die meisten Nominierten kommen aus Bayern, Baden-Württemberg, Hessen und Nordrhein-Westfalen. Der Hauptpreis ist mit 100.000 Euro dotiert. Dazu gibt es 5 weitere Preise. Die Jury bewertet unter anderem die Unterrichtsqualität, die Leistung und den Umgang mit Vielfalt an den Schulen. Das Wetter in Deutschland. Am Tage im Nordwesten viele Wolken, sonst nach Nebel heiter bis wolkig. Nach Südosten hin sonnig, 19 Grad auf Fehmarn bis 30 Grad an der Obermosel. Am Mittwoch heiter bis sonnig bei 18 bis maximal 30 Grad. Es ist gleich 4.03 Uhr.
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3: Mit Tobias Hürenbach, hallo. Und mit dem Zauberstab der Jugend von Edward Elgar geht's los hier in dieser Stunde des ARD-Nachtkonzerts. Ja, The Wand of Youth, eine charmante Orchestersuite mit dem Orchestra of the Welsh National Opera jetzt zu erleben unter der Leitung von Charles McCarris.

Gerade mal 14 Jahre war er alt, Edward Elgar, als er gemeinsam mit seinen Geschwistern zu Hause Theaterstücke inszenierte und dann für diese Projekte auch Musik brauchte. Ja, hat er sie einfach selber komponiert. The Wand of Youth, der Zauberstab der Jugend, das war die Orchestersuite Nummer 1 von Elgar mit dem Orchestra of the Welsh National Opera unter der Leitung von Charles McCarris. Mit 4 Balladen von Alexander von Zemlinsky geht es bei uns weiter hier im ARD Nachtkonzert, präsentiert von der Pianistin Silke Avenhaus.

4 Balladen von Alexander von Zemlinsky, erzählt hier am Klavier von Silke Avenhaus, unter anderem mit dabei der König von Thule und auch der Wassermann. Mit Musik von Jean Francais geht es jetzt in diese Nacht auf Dienstag, und zwar seine 15 Kinderporträts in Musik, gesetzt von Francais. Das Orchestre de Chambre Nationale de Toulouse weiß, wie diese Porträts genau aussehen.

Das Orchestre de Chambre Nationale de Toulouse unter Alain Molière mit den 15 Kinderporträts von Jean Francais. Kurz vor 5 Uhr ist es, Sie hören das ARD-Nachtkonzert. Aus dieser Stunde raus begleitet uns das Mannheimer Mozart-Orchester.

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1: Um 5 Uhr mit Olaf Knapp. Zwischen Union und SPD dauert die Debatte über die geplante Pflegereform an. Kanzler Merz, Finanzminister Klingbeil und Gesundheitsminister Linnemann beraten über Änderungen, die die SPD eingefordert hat. Eigentlich soll das Kabinett die Pflegereform morgen auf den Weg bringen. Aus der Nachrichtenredaktion Tabea Tschöpe.
2: Kürzen, wegstreichen oder sparen. Dafür allein soll die Pflegereform nicht stehen, sagen die Sozialdemokraten. Sie befürchten, dass die Kosten künftig vor allem bei den Pflegebedürftigen und bei ihren Familien landen. Deshalb wollen sie zum Beispiel den Eigenanteil für einen Platz im Pflegeheim deckeln und Privatversicherte sollen sich laut SPD stärker an den Kosten beteiligen. Die Idee hält das CDU-geführte Gesundheitsministerium aber für rechtlich bedenklich und überhaupt, sagt Linnemann, der Entwurf ist eher eine erste Hilfe, um die Beiträge stabil zu halten.
1: Der russische Präsident Putin hat angeordnet, die Armee weiter aufzustocken. In einem Dekret heißt es, die Personalstärke werde um 15.500 Soldaten erhöht und erreiche damit 1,55 Millionen. Der ukrainische Präsident Selenskyj warf Russland vor, auch ausländische Staatsbürger mit einzubeziehen. Nach seinen Worten bereitet Nordkorea die Entsendung von 10.000 weiteren Soldaten vor. Die spanische Regierung will heute ein Dekret zum Wohnungsmarkt vorlegen. Auslöser war die Zwangsräumung einer Wohnung, in der eine 87-jährige Frau 70 Jahre lang gewohnt hatte. Nach großen Protesten und Verhandlungen mit den Eigentümern darf sie jetzt in die Wohnung zurück. Aus Madrid Hans-Günther Kellner.
3: Über Detailfragen wie die Höhe der künftigen Miete oder warum eine solche Einigung nicht vor der Zwangsräumung möglich war, machte die Anwältin keine Angaben. Die zentralen Forderungen der Organisation Mieterinnengewerkschaft für das von der Regierung angekündigte Dekret sind weiterhin keine Wohnungsräumungen mehr, wenn den Betroffenen keine alternative Wohnung angeboten werden kann. Mietverträge müssen künftig unbefristet sein, bislang befristete Mietverträge sollen sich künftig automatisch verlängern. Die Mieten sollten zudem eingefroren oder zumindest an die Entwicklung der Einkommen angepasst werden.
1: Das Tech-Unternehmen OpenAI veröffentlicht sein neues KI-Modell wegen Sicherheitsbedenken erst einmal nicht. Es habe in Tests seine Nutzer nicht immer ehrlich darüber informiert, welche Aktionen es unternommen haben, sagte ein Manager des Unternehmens dem Wall Street Journal. Außerdem habe die Software teilweise auf eigene Initiative gehandelt, ohne sich vorher eine Erlaubnis einzuholen. Das waren die Nachrichten. Das Wetter in Deutschland. Tagsüber im Nordwesten viele Wolken. Sonst nach Nebelauflösung heiter bis wolkig, nach Südosten hin sonnig. 19 Grad auf Fehmarn bis maximal 30 Grad an der Obermosel. Es ist 5.03 Uhr.
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4: Heute mit Tobias Hürenbach ganz herzlich willkommen. Ich wünsche Ihnen einen klangvollen Start in den Dienstagmorgen.

Ilja Korol, Violine und die Wiener Akademie unter Martin Haselböck mit dem Violinkonzert D-Moll von Johann Gottlieb Graun bzw. dem Auftakt dazu hier zum Auftakt dieser Stunde im ARD-Nachkonzert. Schön, dass Sie dabei sind. Wir kommen zu einem Werk, das als anspruchsvolle Hausmusik für Klavier zu vier Händen begann, dann aber für Orchester bearbeitet wurde und in den Konzertsaal Einzug hielt. 10 Legenden von Antonín Dvořák. Diese Sammlung, die hören wir nicht ganz, sondern ein kleiner Auszug daraus mit dem WDR-Sinfonieorchester. Guten Morgen.

Die fünfte Legende der insgesamt 10 Legenden umfassenden Sammlung von Antonín Dvořák, das war das WDR-Sinfonieorchester unter der Leitung von Christian Macellaro. Mit Musik von Emilie Meyer geht es weiter. Eva Kupiec, die Pianistin, die hat zusammen mit der Neubrandenburger Philharmonie einige Klavierwerke von Emilie Meyer wiederentdeckt. Auch das Klavierkonzert B-Dur. Wir hören den ersten Satz aus diesem Konzert unter der Leitung von Sebastian T. Winkel.

So geht's los. Das Klavierkonzert von Emilie Meyer, das Konzert in B-Dur. Das war der erste Satz mit Eva Kupietz und der Neubrandenburger Philharmonie unter der Leitung von Sebastian Tewinkel. Zum 250. Todesjahr von Georg Philipp Telemann, da erschien ein Dialogalbum des Ensembles Amaryllis. Und zwar haben sie da Werke von Telemann Werken von Bach gegenübergestellt. Und auf diesem Album, da findet sich das Konzert für Blockflöte, Flöte, Streicher und Basso Continuo E-Moll von Georg Philipp Telemann.

Das Ensemble Amaryllis mit dem Konzert für Blockflöte, Flöte, Streicher und Basso Continuo, E-Moll aus der Feder von Georg Philipp Telemann, hier am Dienstagmorgen im ARD-Nachkonzert. Und da haben wir jetzt etwas von Marcel Grandjani für Sie rausgesucht. Den Harfenfans unter Ihnen dürfte er etwas sagen, denn Grandjani galt als einer der Harfenvirtuosen des 20. Jahrhunderts. In den 1930er Jahren floh er vor den Nationalsozialisten von Paris nach New York. Und dort in New York, da leitete er lange Zeit die Harfenklasse an der berühmten Juilliard School. Hier seine Fantasie über ein Thema von Joseph Haydn. Wir hören Xavier de Maistre an der Harfe.

Und vom Vorlagengeber nun zum Original, Musik von Joseph Haydn, jetzt hier im ARD-Nachkonzert, und zwar das Finale seiner Sinfonie G-Dur mit Il Giardino Armonico. Guten Morgen.

Il Giardino Armonico unter der Leitung von Giovanni Antonini mit diesem Finalsatz hier aus der G-Dur-Sinfonie von Joseph Haydn. Und das war das Finale des ARD-Nachtkonzerts, beziehungsweise noch nicht ganz. Wir gehen raus mit dem Entertainer von Scott Joplin. Ich hoffe, Sie hatten auch eine gute Unterhaltung bei uns. Und ja, ich wünsche Ihnen einen guten Start in den Dienstagmorgen. Bleiben Sie uns gewogen und gerne auf bald. Ciao, tschüss.

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1: 6 Uhr. Die Nachrichten des Bayerischen Rundfunks mit Inka Kübel. Die Übersicht. Pflegerat fordert Überarbeitung der geplanten Pflegereform. OpenAI zieht neues KI-Modell wegen Sicherheitsbedenken zurück. Hurricane Polo erreicht Mexiko. Und das Wetter in Bayern. Nach Frühnebel wieder viel Sonne, 22 bis 29 Grad. Berlin. Der Deutsche Pflegerat fordert eine umfassende Überarbeitung der aktuellen Reformpläne für die Pflegeversicherung. Verbandspräsidentin Vogler sagte dem Redaktionsnetzwerk Deutschland, die höheren Hürden beim Zugang zu den Pflegegraden seien kritisch. Der Bedarf verschwinde dadurch nicht, so Vogler. Außerdem fordert sie, nicht nur Rentenbeiträge für pflegende Angehörige zu finanzieren, sondern auch die Ausbildungskosten. Spitzenvertreter der Koalition versuchen, die regierungsinternen Differenzen beizulegen. Dazu gab es am Abend ein Treffen mit Bundeskanzler Merz. Über Ergebnisse wurde nichts bekannt. Der Gesetzentwurf für die Reform soll eigentlich morgen ins Kabinett. Den aktuellen Entwurf lehnt die SPD aber ab. München. Die Linkspartei bereitet als Wahlgewinnerin in Berlin Sondierungsgespräche vor. Die unionsregierten Bundesländer drohen damit, der Hauptstadt Geld zu entziehen, sollte die Linke eine Landesregierung bilden. Der Chef der CSU-Fraktion im Bayerischen Landtag, Holeček, bestätigte nach einem Treffen mit weiteren Fraktionschefs aus der CDU, man werde eine gemeinsame Initiative starten, auch zur Frage, wer die Hauptstadt finanziert. Zuvor hatte Ministerpräsident Söder gefordert, den Länderfinanzausgleich neu zu ordnen. Berlin ist eines der größten Nehmerländer. San Francisco. Wegen Sicherheitsbedenken hat das

0: US-Tech-Unternehmen OpenAI ein neues KI-Modell vorerst zurückgestellt. Geplant war eigentlich, das System mit dem Namen GPT 6.1 Astra in den kommenden Tagen oder Wochen zu veröffentlichen. Daraus wird nun nichts. Ein Manager des Unternehmens verwies im Wall Street Journal darauf, dass das Modell in Tests seine Nutzer nicht immer ehrlich darüber informiert habe, welche Aktionen es unternommen hat. Zudem habe es teilweise auf eigene Initiative gehandelt, ohne sich vorher eine Erlaubnis einzuholen. Zuletzt hatte es immer wieder Negativschlagzeilen gegeben, unter anderem, weil sich KI-Software eigenmächtig in fremde Systeme gehackt hatte. Erst am Wochenende hatte OpenAI bekannt gegeben, nach einem ähnlichen Vorfall das Training der leistungsstärksten KI-Modelle auszusetzen. New York. Der Handelsstreit zwischen den USA und Kanada geht in eine neue Runde. Nach gescheiterten Gesprächen über ein Handelsabkommen tritt heute ein Importverbot für bestimmte kanadische Waren in Kraft. Davon betroffen sind einige alkoholische Getränke, Milchprodukte und Motorräder aus Kanada, die nun gar nicht mehr in die USA geliefert werden dürfen. Zuvor hatte die Trump-Regierung bereits eine Reihe von kanadischen Waren mit Zöllen in Höhe von 50% belegt. Darauf hatte Kanada mit Gegenzöllen reagiert. Wirtschaftsexperten gehen nicht davon aus, dass die neuen Importverbote die kanadische Wirtschaft stark beeinträchtigen werden. Puerto San Carlos. Hurricane Polo hat mit heftigen Winden den mexikanischen Bundesstaat Baja California erreicht. Nach Angaben des US-Hurricane-Zentrums kam es an den Küsten bereits zu starken Überschwemmungen. Sicherheitsbarrieren wurden zerstört. Für die Bewohner stehen Notunterkünfte bereit. Warnungen vor Starkregen und Überschwemmungen gibt es zudem in 10 US-Bundesstaaten, darunter Arizona, New Mexico und Texas. Polo ist der erste Hurricane der diesjährigen Saison, der auf Land trifft, mit Windgeschwindigkeiten von 185 Stundenkilometern. Er wird durch das Wetterphänomen El Niño verstärkt, das derzeit für höhere Wassertemperaturen im Pazifik sorgt. Das Wetter in Bayern. Heute wieder sehr sonnig, lokal lockere Wolkenfelder bei 22 bis 29 Grad. Kommende Nacht nur in Franken gebietsweise wolkig, 13 bis 3 Grad. Morgen ändert sich wenig. Am Donnerstag sind im Westen zum Abend Schauer möglich. Es bleibt spätsommerlich warm. Es ist 6.04 Uhr. Die Verkehrsmeldungen. Normaler Verkehr auf den Fernstraßen in Bayern. Soweit der Verkehrsservice.
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2: Und wir starten gleich mal mit einer schwedisch-isländisch-fränkischen Zusammenarbeit. Mehr in 3 Minuten. Das ist Musik von Johann Joachim Agrell.

höfisch, galant wiegen wir uns in diesen Dienstag mit Musik von Johann Joachim Agrell. Insgesamt eine schwedisch-isländisch-fränkische Melange. Ich habe es gerade gesagt. Er, Agrell, gebürtiger Schwede, dann lange Zeit Musikdirektor in Nürnberg gewesen. Dort ist er auch gestorben. Und das Ganze hier gespielt von Elva Rún Kristinsdóttir. Sie ist isländische Geigerin und hat ein wunderbares Originalklangensemble gegründet mit dem wunderbaren Namen Barockbandit Brack. Und das haben wir gerade gehört. Apropos Melange, das ist doch eine wunderbare Überleitung zu unserem nächsten Gast hier, Wolfgang Amadeus Mozart, Wahlwiener, und kleine Notiz an mich selber, ein Kaffeetscherl wäre jetzt auch nicht schlecht.

0: Igor Levit und unser BRSO unter der Leitung von Klaus Mäckele mit dem ersten Satz aus dem S-Dur Klavierkonzert Köchelverzeichnis 271 von Wolfgang Amadeus Mozart. Gleich 20 nach 6 ist es. Sie hören Allegro auf BR-Klassik am Dienstagmorgen. Wir schauen kurz in die USA. Dort gibt es ja 5 historisch gewachsene, international erfolgreiche Orchester, die sogenannten Big Five der USA. Cleveland ist ein Klangkörper davon. Und seit 25 Jahren wird es geleitet von Franz Welser-Möst. Eine ungewöhnlich lange Beziehung in diesem Bereich der Kultur, aber offenbar sehr konstruktiv.
1: Das ist eine wirklich sehr glückliche Ehe. Und ich muss sagen, ich habe von dem Orchester viel gelernt, sie haben von mir viel gelernt, wie das in einer engen Beziehung sein soll.
0: Zum 25-jährigen Jubiläum hat der US-Klangkörper eine Europatournee geplant, stand allerdings lange auf der Kippe. Das Orchester hat nämlich gestreikt. Gleich mehr dazu. Hier sind sie erstmal, das Cleveland Orchestra unter Franz Welser-Möst mit Schubert.

0: Das Ausrufezeichen verdächtige Finale aus der sogenannten großen C-Dur-Sinfonie von Franz Schubert hier mit dem Cleveland Symphony Orchestra unter der Leitung von Franz Welser-Möst. Heuer gehen die beiden in die 25. gemeinsame Saison. Das will natürlich gefeiert werden, aber wer feiern will, Sie ahnen es, braucht Geld und das war bisher in Cleveland knapp. Musikerinnen und Musiker haben gestreikt. Zwei Konzerte in den USA sind schon ausgefallen und die geplante Europa-Tournee stand bisher auf der Kippe. Anfang Oktober soll es auch losgehen mit Start in Hamburg. Und gestern kam endlich die Nachricht, man hat sich geeinigt. Die Orchestermitglieder bekommen mehr Geld, insgesamt 15% über die Laufzeit von 3 Jahren. Aber alles andere als eine Einigung hätte den Chef auch verwundert. Stadt und Klangkörper sind da doch sehr eng miteinander verwoben.
1: Cleveland ist das einzige Orchester in Amerika, wo die Stadt wirklich sich identifiziert mit seinem Orchester. Cleveland, das war vor 100 Jahren die 5. größte Stadt Amerikas, ist jetzt die, glaube ich, 47. größte Stadt Amerikas, hat 400.000 Einwohner, hat also viele wirtschaftliche Abschwünge erlebt. Und gerade wenn es wirtschaftlich schwierig war, hat sich die Stadt immer hinter diesem Orchester versammelt. Also man ist wirklich stolz darauf, dass man dieses Orchester hat.
0: Franz Welser-Möst über sein Orchester der letzten 25 Jahre, das Cleveland Symphony Orchestra. Allerdings muss man sagen, was die Gelder angeht, wie in den USA üblich, hat die Stadt eher wenig mitzureden. Der Klangkörper trägt sich fast ausschließlich selbst über Eintrittsspenden, private Mäzene, Stiftungen. Ein bisschen was kommt auch vom Staat. Und aus diesem Konglomerat hat man sich jetzt eben geeinigt. Die Mitglieder bekommen mehr Geld. Streik ist aufgehoben. Die Europa-Tournee kann wie geplant stattfinden. Los geht's. Ich habe es gesagt, jetzt Anfang Oktober, 2.3. in Hamburg in der Elfie.

unter der Leitung von Thomas Hengelbrock mit dem ersten Satz aus der ersten Suite in C-Dur von Johann Sebastian Bach. Mittlerweile ein echter Klassiker der Musikgeschichte. Und damit jetzt hier um gleich 7:10 gleich zum nächsten. Musik, die ursprünglich von Mozart stammt, die so berühmt war damals, ein echter Gassenhauer, dass andere dann darüber improvisiert und variiert haben, zum Beispiel Kollege Ludwig van Beethoven. 12 Variationen hier bei uns über ein Mädchen oder Weibchen.

Die Geschwister Shekyu und Aisata Kanemason mit den 12 Variationen über ein Mädchen oder Weibchen aus der Zauberflöte. Die Variationen stammen von Beethoven, unser BR-Klassik-Ohrwurm für heute, für diesen Dienstag. Wir sprengen jetzt noch ein bisschen die Ketten mit der unsterblichen Unchained Melody von Alex North, hier im Hintergrund schon zu hören. Und in der nächsten Stunde besuchen wir dann ein musikalisch sehr erfülltes Altersheim und loten ein bisschen durch die Musik der Renaissance mit einer neuen Platte und Werken von Orlando Di Lasso. Ich würde mal sagen, bis gleich.

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1: 7 Uhr. Die Nachrichten des Bayerischen Rundfunks mit Inka Kübel. Die Übersicht. Pflegereform bleibt Streitthema in der Regierungskoalition. Bei Boeing-Fehlstart in München wurde mehrfach die Bremse betätigt. Putin stockt russische Armee weiter auf. Und das Wetter in Bayern nach Frühnebel wieder viel Sonne, 22 bis 29 Grad. Berlin. Weiterhin ist offen, ob das Bundeskabinett morgen die geplante Pflegereform auf den Weg bringen kann. Die SPD fordert nach wie vor Änderungen. Vize-Fraktionschefin Schmidt sagte in der Rheinischen Post, Reform bedeute nicht, mit spitzem Bleistift Kataloge zusammenzustreichen. Vielmehr bedeute es, die Dinge grundsätzlich neu zu ordnen. Schmidt verwies auf Aussagen von Bundeskanzler Merz. Der habe selbst von einem Gerechtigkeitsproblem gesprochen, das sich aus dem Nebeneinander von privater und gesetzlicher Versicherung ergebe. Der Deutsche Pflegerat sieht ebenfalls Nachbesserungsbedarf. Verbandspräsidentin Vogler sagte dem Redaktionsnetzwerk Deutschland, besonders kritisch seien die höheren Hürden beim Zugang zu Pflegegraden. Pflegebedarf verschwinde dadurch nicht, so Vogler. Über den Ausgang eines Treffens der Koalitionsspitzen am Abend wurde bisher nichts bekannt. Berlin. Bundesgesundheitsminister Lindemann hat bei seinen Reformplänen auch die sogenannten Kinderkrankentage im Blick. Statt 15 sollen für jedes Elternteil künftig wieder 10 bezahlte Tage pro Kind und Jahr möglich sein. Damit will der CDU-Minister die alte Regelung vor der Corona-Pandemie wiederherstellen. Die familienpolitische Sprecherin der SPD-Fraktion, Hoster, kritisiert diese Pläne in der Augsburger Allgemeinen. Wer kranke Kinder versorgen müsse, benötige Zeit und Unterstützung, keine Kürzungen, sagte Hoster. Lindemann verkenne die Realität vieler Eltern. Der Grünen-Abgeordnete Wagner hält Lindemanns Argumentation für zynisch. Nur weil etwas früher schon schlecht war, sei das kein Grund, dorthin zurückzukehren, so Wagner. München. Bei der Boeing der Vietnam Airlines, die Mitte August zu spät abhob und knapp einer Katastrophe entging, wurde während des Starts die Bremse aktiviert. Das geht aus einem Zwischenbericht der Bundesstelle für Flugunfalluntersuchung hervor. Demnach zeigen Daten des Flugschreibers, dass die Bremse zweimal betätigt wurde. Das erste Mal kurz nach Beginn des Startlaufs und dann noch einmal kurz vor dem Abheben. Noch ist unklar, ob der Pilot das Pedal gedrückt hat oder ob eine technische Störung dafür verantwortlich ist. Die Maschine der Vietnam Airlines war über die Startbahn hinausgeschossen und hatte in letzter Sekunde abgehoben. Niemand wurde verletzt, das Flugzeug wurde aber erheblich beschädigt. Moskau. Russlands Präsident Putin hat angeordnet, die Armee weiter aufzustocken. In einem Dekret heißt es, die Personalstärke werde um 15.500 Soldaten erhöht. Zuletzt wurde die Armee im Juli erweitert. Der ukrainische Präsident Selenskyj warf Putin vor, auch ausländische Staatsbürger mit einzubeziehen. Nach seinen Worten bereitet Nordkorea die Entsendung von 10.000 weiteren Soldaten vor. Die russischen Angriffe gehen unterdessen weiter. Die ukrainische Luftwaffe warnte vor ballistischen Raketen mit Kurs auf Kiew. Dort waren Explosionen zu hören. Berlin. Am Vormittag wird in Berlin der Deutsche Schulpreis verliehen. Im Finale stehen 15 Schulen. Die meisten Nominierten kommen aus Bayern, Baden-Württemberg, Hessen und Nordrhein-Westfalen. Der Hauptpreis mit 100.000 Euro ist dotiert. Die Jury bewertet unter anderem die Unterrichtsqualität, die Leistung und den Umgang mit Vielfalt an den Schulen. Der Deutsche Schulpreis wird seit 20 Jahren von der Robert-Bosch-Stiftung und der Heidehof-Stiftung vergeben. Das Wetter in Bayern. Heute wieder sonnig, lokal lockere Wolkenfelder bei 22 bis 29 Grad. Kommende Nacht nur in Franken gebietsweise wolkig, Tiefstwerte 13 bis 3 Grad. Morgen ändert sich wenig. Am Donnerstag sind im Westen zum Abend Schauer möglich. Es bleibt spätsommerlich warm. Es ist 7.04 Uhr. Die Verkehrsmeldungen. A8 Salzburg Richtung München. Zwischen Achenmühle und Rosenheim 4 Kilometer Stau wegen Bauarbeiten. Und B20 Burghausen Richtung Straubing. Zwischen Landau an der Isar Süd und Landau an der Isar ein Unfall. Soweit die Verkehrsmeldungen.
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2: Immer diese Rede von Tiefstwerten. Unsere Währung natürlich ausschließlich Höchstwerte und wir starten mit Musik von Edvard Grieg. Guten Morgen.

Der erste Satz aus der Holberg-Suite von Edvard Grieg schwingt schon ein bisschen was Norwegisches mit, finde ich. Allerdings durch die französisch-barocke Brille sozusagen, durch den Stil gefiltert. Zum 200. Geburtstag des dänisch-norwegischen Humanisten und Schriftstellers Ludwig Holberg hat Edvard Grieg damals das geschrieben in den 1880er Zeiten. Holberg übrigens ein sehr kluger Mann, der seine Zeit geprägt hat und wie das eben so ist, bei klugen, die Zeit prägenden Menschen. Mit Lerneffekt bis heute einer der oft zitierten Sprüche von Holberg etwa: Das größte Hindernis für Erkenntnis ist nicht die Unwissenheit, sondern die Illusion, wissend zu sein. Das lassen wir jetzt doch erstmal ein bisschen sacken mit einem Fagottkonzert von Antonio Vivaldi. Das zumindest weiß ich safe.

0: Klaus Thunemann als Solist zusammen mit dem Ensemble I Musici und einem C-Dur-Fagott-Konzert im Riom-Verzeichnis, die Nummer 473, Musik von Antonio Vivaldi. 20 nach 7 ist es BR Klassik am Dienstagmorgen. Jetzt wieder mit einem Beispiel für die Kraft und der Macht der Musik. Was sie mit uns Menschen macht, wie sie uns hilft, was sie uns gibt. Musik, man kann es ja nicht gebetsmühlenartig oft genug sagen, bereichert unser Leben. Es gibt zig Studien dazu und glücklicherweise auch im Alltag Anwendungen, weswegen es in Altersheimen oft dazu kommt, dass Musik gemacht wird. Meine WDR-Kollegin Barbara Overbeck hat mal ihre Mutter in einem Heim in Unna besucht.
1: Haus Husemann ist eine Pflegeeinrichtung im westfälischen Unna. Rund 20 Seniorinnen und ein Senior haben sich an diesem Nachmittag zum Singen getroffen. Am Klavier sitzt eine 91-jährige Seniorin aus dem Haus, meine Mutter, Paula Overbeck. Absolventin des Dortmunder Konservatoriums in den 50er Jahren, Hauptfach Klavier.
2: In jungen Jahren konnte ich eigentlich jeden Tag also meine Finger betätigen, aber jetzt im Alter ist es ja normal, werden die Finger doch nach und nach steifer. Da muss man dann eben mit leben.
1: Musik machen ist ihr Lebenselixier seit Kindheitstagen und in der Pflegeeinrichtung lief doch tatsächlich beim Gottesdienst Musik vom Band.
2: Die CD streikt manchmal oder es sind Bedienungsfehler. Und dann habe ich allerdings aufgezeigt und habe gesagt, darf ich begleiten, weil den Choral kann ich noch auswendig. Ich passe mich ja an, entweder schneller oder langsamer, das kann man nur, wenn man live begleitet.
1: Im Pflegeheim leben Menschen mit unterschiedlichen geistigen und körperlichen Beeinträchtigungen zusammen. Singen schafft ein enges Miteinander und bei vielen Erinnerungen an die eigene Kindheit.
3: Ich kann alles singen. Wir haben als Kinder zu Hause viel gesungen und ich kenne allen Text auswendig.
4: Das erinnert mich so an meine Jugend. Und ich singe sowieso sehr gerne.

0: Jeder hier hat seine eigene Geschichte, sein Leben, seine Musik. Die Freude bei vielen Seniorinnen und Senioren beim gemeinsamen Singen ist groß. Das erlebt auch Pflegefachkraft Sarah Wolter. Sogar bei Menschen, die am normalen Alltag kaum noch teilnehmen können.
1: Wir hatten eine Bewohnerin, die war eigentlich immer sehr ruhig und hat wenig gesprochen. Aber wenn wir Musiknachmittage haben, dann hat sie wirklich versucht, diese Töne rauszupressen. Es hat nicht geklappt, aber man hat anhand der Mundbewegung gesehen, dass sie alle Texte noch konnte. Sie hat mitgeschunkelt. Das war einfach immer schön zu sehen.
0: Es wird auch viel gelacht an diesem Nachmittag. Und der nächste Mitsing-Nachmittag steht schon im Kalender.
2: Mit 90 plus und viel Musik durch den Pflegeheim-Alltag. Barbara Overbeck mit einem Beitrag über Musik, die bleibt. Mehr über Musiktherapie im Allgemeinen, im Alter oder auch zum Beispiel bei Demenz gibt es bei uns online brklassik.de. Einfach zum Beispiel Demenz ins Suchfeld eingeben.

Wir können nicht immer wählen, was das Leben uns beschert, aber wie wir darauf antworten, liegt bei uns. Das hat Emahoy C.G. Mariam Gebru gesagt, äthiopische Nonne und mysteriös faszinierende Frau der Musikgeschichte im 20. Jahrhundert. Mehr über Gebru finden Sie bei uns online, brklassik.de. Einfach den Namen eingeben, da finden Sie das Kalenderblatt. Was Sie gerade gehört haben, war die Ballad of the Spirits von Katja Labeck gespielt.

Das Bayerische Staatsorchester hier unter der Leitung von Kent Nagano mit dem ersten Satz aus der zweiten Sinfonie von Robert Schumann. Und jetzt um 20 vor 8 zu was ganz was anderem. BR Klassik bekanntlich die ganze Welt der Musik. Jetzt bei uns im Mittelpunkt Musik der Renaissance. Einerseits knapp 400 Jahre entfernt, andererseits durch die emotionale Tiefe so zeitlos, dass man beim Hören völlig vergisst, von wann sie stammt. Ein Meister der Epoche war Orlando Di Lasso und das Ensemble Vox Luminis hat jetzt eine neue CD rausgebracht, die für unseren Autor Albrecht Selge magnetische, ja hypnotische Wirkung ausstrahlt.

Was für ein Kontrast. Grabestief wird hier gregorianisch intoniert, also im uralten einstimmigen Kirchengesang. Dann aber strebt alles himmelhoch aufwärts und verzweigt sich vielfach. Wenige Jahre vor seinem Tod komponierte Orlando di Lasso dieses Requiem. Das späte Requiem ist in Orlandos Schaffen etwas Besonderes. Insgesamt sind nur 2 Requiems von ihm überliefert. Beide hat jetzt das belgische Ensemble Vox Luminis unter Leitung von Lionel Meunier eingespielt.

Meunier und Vox Lumines widmen sich der Musik von Orlando Di Lasso nicht zum ersten Mal. Aber dieses Album ist eine echte Pioniertat. Denn von den beiden Requiems gibt es fast keine Vergleichsaufnahmen. Hört man in die ganz wenigen vorhandenen hinein, dann bestätigen sich eindrucksvoll die Qualitäten von Vox Lumines. Eine enorme Mischung von Transparenz und klanglicher Fülle. Nahezu schwerelos klingt dieser Gesang, allem Erdengewicht enthoben, und doch sind die irdischen Worte so klar gestaltet, wie es bei derart verhakelter Polyphonie, also Mehrstimmigkeit, nur möglich ist. Und selbst in dieser Musik, die vom Tod handelt, bleiben die typischen Orlando-Qualitäten spürbar: Lebendigkeit, Farbenfreude, dramatische Arbeit dicht am Text. Das zweite Requiem dieser Aufnahme entstand etwa 10 Jahre früher und ist eine noch größere Rarität. Es handelt sich um eine in einem Kloster in Augsburg gefundene Handschrift, in der das bereits bekannte Werk übertragen ist in eine Version ausschließlich für tiefe Männerstimmen. Das ist nicht nur etwas für Renaissance-Interessierte, sondern auch eine erstklassige Option für Männerchorfans, die mal nicht nur Herrengesangsverein und Don Kosaken hören wollen. So.

0: Ein Dies Irae war in der Renaissance in einem Requiem eher selten. Vom apokalyptischen Tag des Zorns, wie es auf Deutsch heißt, wurde sonst einstimmig gesungen. Für ein mehrstimmiges Auskomponieren war es auch einfach viel zu lang. Erst im Barock und später in Klassik und Romantik, als das Requiem sich von der reinen Kirchenliturgie zum dramatischen Konzertstück wandelte, stürzten sich Komponisten förmlich darauf. Hier, auf dieser Aufnahme aber, ist es in hoher Renaissance-Polyphonie zu hören. Das ist Musik, die zeitlos gültig von unserer aller Sterblichkeit spricht und tröstet.
1: Kraft, Trost und Hoffnung. Musik des 16. Jahrhunderts, die wir im 21. Jahrhundert mehr als gut und mehr als je gebrauchen können. Albrecht Selge über eine neue Platte des Ensembles Vox Luminis mit Musik von Orlando Di Lasso, jetzt Anfang September erschienen beim Label Ricercar.

Sabine Meyer und die Academy of St. Martin in the Fields unter Iono Brown mit einem Bassett-Hornkonzert von Karl Stamitz. Nach so viel Zungenknot verdächtiger, quirliger Musik jetzt noch ein bisschen 3,5 Minuten Balsam.

0: Göran Sölcher mit der Cavatina aus The Deer Hunter, Filmmusik von Stanley Myers, rund um einen ziemlich krassen Vietnam-Antikriegsfilm von Ende der 70er Jahre mit dem jungen Robert De Niro und Christopher Walken. 5:08 ist es. In der nächsten Stunde haben wir eine ganz spezielle Verlosung für Sie rund um einen Pianisten, der mit knapp 80 Jahren ganz genau weiß, wie der Konzertalltag so ausschauen muss.
1: Der Ablauf vom Konzert ist der Nachmittagsschlaf, dann ein guter Kaffee. Dann bereite ich mich schon langsam auf das Konzert vor, wobei ich das so weit wie möglich von mir wegschieben möchte, um auch die Nervosität wegzuschieben, weil je älter ich werde, desto nervöser werde ich.
0: Hört, hört, Rudolf Buchbinder war das. Er ist zu Gast beim Festival der Nationen in Bad Wörishofen, jetzt am Freitag, vielleicht ja mit Ihnen. Einfach dranbleiben. Bis gleich.

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1: 8 Uhr. Die Nachrichten des Bayerischen Rundfunks mit Inka Kübel. Die Übersicht. Pflegerat sieht bei Pflegereform ebenfalls Änderungsbedarf. Trump dementiert Waffenangebot an China. BR-Recherche entlarvt Hintermänner von voyeuristischen Wiesenvideos. Und das Wetter in Bayern. Nach Frühnebel wieder viel Sonne, Werte bis 29 Grad. Berlin. Der Deutsche Pflegerat fordert eine umfassende Überarbeitung der aktuellen Reformpläne für die Pflegeversicherung. Verbandspräsidentin Vogler sagte dem Redaktionsnetzwerk Deutschland, die höheren Hürden beim Zugang zu den Pflegegraden seien kritisch. Der Bedarf verschwinde dadurch nicht, so Vogler. Außerdem fordert sie, nicht nur Rentenbeiträge für pflegende Angehörige zu finanzieren, sondern auch die Ausbildungskosten. Spitzenvertreter der Koalition versuchen, die regierungsinternen Differenzen beizulegen. Dazu gab es am Abend ein Treffen mit Bundeskanzler Merz. Über Ergebnisse wurde nichts bekannt. Der Gesetzentwurf für die Reform soll eigentlich morgen ins Kabinett. Den aktuellen Entwurf lehnt die SPD aber ab. München. Wenn die Linke in Berlin eine Regierung bildet, drohen die unionsregierten Bundesländer mit einem Entzug von Geldern. In diesem Fall werde eine gemeinsame Initiative gestartet, die sich auch mit der Frage beschäftigt, wer die Hauptstadt finanziert, sagte der Chef der CSU-Fraktion im Bayerischen Landtag, Holleczek, nach einem Treffen mit Fraktionsvorsitzenden der CDU. An diesem Austausch hat auch Ministerpräsident Söder teilgenommen. Er hatte bereits zuvor über finanzielle Folgen für ein linksregiertes Berlin gesprochen und den Länderfinanzausgleich in Frage gestellt. Washington. US-Präsident Trump hat bestritten, dem chinesischen Präsidenten Xi die Lieferung von Waffen angeboten zu haben. Er habe noch nie davon gehört, sagte Trump. Er widersprach damit den Aussagen des US-Botschafters in China. Dieser hatte in einem Fernsehinterview behauptet, der Präsident habe Xi bei dessen USA-Besuch gefragt, ob er Waffen kaufen wolle. Trump deutete an, der US-Diplomat habe vermutlich von Rüstungsgeschäften mit Taiwan gesprochen. China zählt die demokratische und selbstverwaltete Insel zu seinem Staatsgebiet und droht damit, sie notfalls mit Gewalt zu erobern. Der Taiwan-Konflikt ist ein heikles Thema zwischen Washington und Peking. München. Nach der Veröffentlichung tausender voyeuristischer Clips vom Oktoberfest zeigen BR-Recherchen erstmals, wer dahinter steckt. Unter anderem führten sie zu einem Mann und einer Frau aus Bayern. Beide sollen hunderte Videos produziert und teils zum Verkauf angeboten haben. Nachfragen des BR blieben unbeantwortet. Die Aufnahmen zeigen vor allem Frauen und deren Unterwäsche etwa auf dem Teufelsrad, einer beliebten Wiesenattraktion. Bei manipulierten Versionen sind sie nackt. Auch eine ukrainische

0: Online-Community mit mehreren tausend Mitgliedern setzt nach BR-Recherchen auf solche Aufnahmen. Deren Gründer teilten über eine Münchner Anwaltskanzlei mit, die betreffenden Inhalte von ihren Kanälen entfernt zu haben. Gleiches bestätigten Google, Meta und TikTok. Das Wetter in Bayern. Heute wieder sehr sonnig, lokal lockere Wolkenfelder bei 22 bis 29 Grad. Kommende Nacht nur in Franken gebietsweise wolkig, Tiefstwerte bis 3 Grad. Morgen ändert sich wenig, am Donnerstag sind im Westen zum Abend Schauer möglich. Es bleibt spätsommerlich warm. Es ist gleich 8.04 Uhr. Die Verkehrsmeldungen. A3 Passau Richtung Nürnberg zwischen Iggensbach und dem Kreuz Deggendorf stockt der Verkehr an einer Baustelle. A8 Salzburg Richtung München, zwischen Fraßdorf und Rosenheim, 7 Kilometer Stau wegen Bauarbeiten. A92 München Richtung Deggendorf, zwischen Altdorf und Landshut Nord, Stau nach einem Unfall, die linke Spur ist blockiert. A94 München Richtung Passau, zwischen Paarstetten und Lengdorf, 6 Kilometer Stau wegen eines defekten Fahrzeugs im Baustellenbereich, dort ist nur eine Spur frei. A94 Passau Richtung München, zwischen Dorfen und Parsdorf 5 Kilometer stockender Verkehr. Und B16 Regensburg Richtung Ingolstadt, zwischen Haselbach und Regensburg Nord 2 Kilometer Stau. Soweit die Verkehrsmeldungen.
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2: Und wir fangen ganz quirlig leicht an mit Musik von Franz Schubert. Guten Morgen.

0: Rudolf Buchbinder mit dem Es-Dur Impromptu von Franz Schubert, Deutschverzeichnis 899, hier bei uns in BR Klassik. Buchbinder, sicherlich einer der größten Pianisten unserer Gegenwart, jetzt zu Gast beim Festival der Nationen in Bad Wörishofen, diesen Freitag, vielleicht ja mit Ihnen. BR Klassik hat nämlich Freikarten für das Konzert, aber nicht nur Freikarten fürs Konzert, sondern exklusive Karten, um den Künstler nach dem Konzert auch noch zu treffen. Wäre das was für Sie, dann müssten Sie uns nur eine kleine Frage beantworten. Rudolf Buchbinder ist ja weltberühmt für seine Interpretationen der Wiener Klassik. Wir wollen wissen, über wen redet Rudolf Buchbinder denn hier in diesem kleinen O-Ton, den wir rausgesucht haben? Es ist einer seiner Hausgötter. Hören Sie genau hin, den Namen haben wir natürlich überblendet mit einem kleinen Blooper. Also, welchen Komponisten suchen wir hier?
1: Ja, ein Lebemann, ein Mensch wie jeder andere. Und vor allen Dingen lebt er in einer Zeit, wo es zum Beispiel keine eheliche Treue gab. Das Wort gab es nicht. Man ist während dem Essen mit der Nachbarin hinausgegangen und hat das Leben in allen Bereichen genossen.
0: Also, welcher Komponist ist hier gesucht? Über wen hat Rudolf Buchbinder geredet? Es ist einer seiner Hausgötter und kleiner Tipp, er ist auch auf dem Programm in Bad Wörishofen zentral. Wenn Sie es wissen oder einfach nur raten wollen, rufen Sie uns an. Die Nummer lautet 01801 444 544. Wir haben Karten für ein exklusives Konzert mit Meet and Greet zu Rudolf Buchbinder in Bad Wörishofen diesen Freitag. Nochmal die Nummer 01801 444 544. Welchen Komponisten haben wir gesucht? Bin gespannt.

0: Die Sinfonie Nummer 19 von Joseph Haydn war das mit der Haydn Philharmonie unter der Leitung von Adam Fischer. BR Classic hat Karten für ein Konzert beim Festival der Nationen in Bad Wörishofen diesen Freitag mit Stargast Rudolf Buchbinder, mit denen Sie auch persönlich treffen können im Anschluss an das Konzert, bei dem er auch den Komponisten spielt, über den er hier redet.
1: Er war ein Lebemann, ein Mensch wie jeder andere. Und vor allen Dingen lebte er in einer Zeit, wo es zum Beispiel keine eheliche Treue gab. Das Wort gab es nicht. Man ist während dem Essen mit der Nachbarin hinausgegangen und hat das Leben in allen Bereichen genossen.
0: Also wer hat geliebt und gelebt, wer ist sehr wichtig für das Schaffen in der Karriere von Rudolf Buchbinder. Wen suchen wir hin? Bin sehr gespannt, BR Classic. Johann Jahn am Apparat, guten Morgen.
2: Ja, guten Morgen, Herr Jahn, hier ist Wolfgang Schirmer aus Schwabmünchen.
0: Hallo, Herr Schirmer. Hören Sie denn schon länger BR Classic oder gerade erst eingeschalten?
2: schon seit Jahren.
0: Das ist gut, ja, das ist sehr schön. Und sind Sie ein Buchbinder-Fan oder haben Sie jetzt einfach spontan angerufen?
2: Ich habe den Buchbinder noch nie live erlebt, aber so eben ein Fan, ja.
0: Mhm. Und was denken Sie, wen hat er gemeint? Wen spielt er immer wieder?
2: Ich könnte mir Mozart.

0: Bad vorstellen.
1: Das ist richtig. Glückwunsch.
0: Ja, das war ein Lebemann.
1: Ja, das war ein Lebemann, ganz genau. Diesen Freitag in Bad Wörishofen, waren Sie denn schon mal da beim Festival der Nationen?
0: Wir waren vor Jahren schon mal in Wörishofen. Wir sind in Schwabmünchen, das ist nicht allzu weit davon.
1: Und wir, damit meinen Sie auch?
0: Meine Familie, meine Frau.
1: Und die nehmen Sie wahrscheinlich auch mit am Freitag, oder?
0: Ja, das ist wohl so, ja.
1: Alles klar, dann vielen Dank fürs Mitspielen. Viel Freude beim Konzert und auch beim Treffen mit Rudolf Buchbinder. Dann können Sie ihn ja dann im Anschluss noch ein bisschen mehr über den Lebemann Mozart ausfragen.
0: Ja, gut, ja. Herzlichen Dank.
1: Ja, vielen Dank. Wiederhören.

Humanity, Musik von Hans Zimmer zu As Good As It Gets, ein Film, der in Deutschland unter dem Titel Besser geht's nicht in die Kinos kam. Ein Titel fast so ein bisschen wie das heimliche Motto von BR Klassik. Späßchen. Wir wissen natürlich, dass die Geschmäcker von unseren Hörerinnen und Hörern grundverschieden sind. Daher haben wir auch immer für alle was dabei, quer durch alle Epochen. Gleich lassen wir zum Beispiel die Seele baumeln auf ein Bötchen mit Claude Debussy. Aber vorher machen wir noch einen kurzen Abstecher in die Barockzeit und stellen uns bei dieser Musik vor, wie gepuderte Perücken zum Takt der Musik von Georg Philipp Telemann auf und runter tänzeln.

das Freiburger Barockorchester mit einem Ado-Konzert von Georg Philipp Telemann. Nach so viel Barock-Elan gönnen wir uns doch ein bisschen impressionistische Abkühlung. Wir wollen unseren Blutdruck ja nicht überstrapazieren. Was wäre da also besser als eine Bootsfahrt auf doch eher ruhigem Gewässer? Sanft säuselt der Hauch einer Brise über die Oberfläche, lässt kaum merkliche Wellen an die Wand unserer Barke schwappen. Am Himmel vielleicht ein paar verspielte Schäfchenwolken und die Sonne lässt uns verträumt blinzeln. Tja, liebe Leutchen, einfach mal treiben lassen mit dieser Musik von Debussy.

0: Oh, Bateau aus der Petite Suite von Claude Debussy, hier mit dem Nationalen Orchester der Pays de la Loire unter Pascal Roffé. 20 vor 9 ist es wieder mal ein bisschen Zeit, um zurückzublättern.
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2: Etal, 29. September 1923. Sergei Prokofjew heiratet Lina Lubera. Die Liebesgeschichte begann 1918 am Künstlereingang der Carnegie Hall. Der 27-jährige Prokofjew hatte sich zum ersten Mal als Pianist dem New Yorker Publikum vorgestellt und war nach dem Konzert gerade dabei, das Haus zu verlassen, als er mit der hübschen Sängerin Lina Lubera zusammenrempelte. Lina, die eigentlich Carolina Codina hieß, sich aber einen Künstlernamen zugelegt hatte, war temperamentvoll, bildschön und weltgewandt, und Prokofjew war fasziniert von ihr.
3: Im März 1922 ließ ich mich in Süddeutschland nieder, am Abhang der Bayerischen Alpen, unweit vom Kloster Ettal und 3 Kilometer von Oberammergau. Es war eine malerische und friedliche Gegend, ideal für die Arbeit.
2: Lina besuchte Prokofjew in den Sommern 1922 und 1923 in der Villa Christophorus, in die er sich in Ettal eingemietet hatte. Dort heirateten sie auch, im Herbst 1923, standesamtlich, da Lina bereits ihren ersten Sohn Sviatoslav erwartete. Doch die Eheschließung in der oberbayerischen Idylle sollte Lina zum Verhängnis werden. 1938 begann Prokofjew, der mit seiner kleinen Familie nach Moskau zurückgekehrt war, eine Affäre mit der Literaturstudentin Mira Mendelssohn. Da die sowjetischen Behörden Ehen, die im Ausland geschlossen worden waren, prinzipiell nicht anerkannten, galt Prokofjew als unverheiratet. Dieser nutzte die Situation schamlos aus und machte Mira Mendelssohn zu seiner Frau. Lina dagegen sollte ihren Mann nie wiedersehen. Einen Tag nach Prokofjews zweiter Heirat wurde sie unter dem Vorwurf der Spionage verhaftet und zu 20 Jahren Arbeitslager unter verschärften Bedingungen verurteilt. Prokofjew starb 1953, 3 Jahre bevor Lina aus der Haft entlassen wurde.
0: Andrea Lauber hat dieses Kalenderblatt geschrieben zum 29. September 1923 und der Heirat Prokofjews mit Lina Lubera. Musik von Prokofjew hier bei uns, der dritte Satz aus der 7. Sinfonie.

Ilya Kim mit einem Satz aus der D-Dur-Sonate Opus 25 Nummer 6 von Muzio Clementi. Das war's fast schon wieder in Allegro heute mit Johann Jahn. Wir haben noch ein bisschen Musik von Hayden Wood für Sie im Hintergrund schon zu hören. Nach den Nachrichten löst meine Kollegin Marlene Reichert gleich mal ein bisschen die Handbremse mit der Ouvertüre zu Ruslan und Ludmilla von Michael Glinka. Da würde ich mal sagen, viel Freude beim Weiterhören und wenn Sie mögen, bis morgen kurz nach 6.

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1: 9 Uhr. Die Nachrichten des Bayerischen Rundfunks mit Inka Kübel. Die Übersicht. Ursache für Boeing-Fehlstart in München ist wohl geklärt. Regierung ringt um Lösung bei Pflegereform. Auslastung von Ladesäulen für E-Autos nimmt zu. Und das Wetter in Bayern nach Frühnebel wieder viel Sonne bei Werten bis 29 Grad. München. Bei der Boeing der Vietnam Airlines, die Mitte August zu spät abhob und knapp einer Katastrophe entging, wurde während des Starts die Bremse aktiviert. Das geht aus einem Zwischenbericht der Bundesstelle für Flugunfalluntersuchung hervor. Demnach zeigen Daten des Flugschreibers, dass die Bremsen zweimal betätigt wurden. Das erste Mal kurz nach Beginn des Startlaufs und dann noch einmal kurz vor dem Abheben. Noch ist unklar, ob der Pilot das Pedal gedrückt hat oder ob eine technische Störung dafür verantwortlich ist. Die Maschine der Vietnam Airlines war über die Startbahn hinausgeschossen und hatte in letzter Sekunde abgehoben. Niemand wurde verletzt, das Flugzeug wurde aber erheblich beschädigt. Berlin. Gesundheitsminister Lindemann hält an seinem Zeitplan fest, den Gesetzentwurf zur Pflegereform morgen vom Kabinett beschließen zu lassen. Das bestätigte ein Sprecher seines Ministeriums. Auch die SPD will sich daran halten, erklärte die stellvertretende Fraktionsvorsitzende Schmidt in der Rheinischen Post. Ungewiss ist aber, ob sich Union und SPD bis dahin in Streitpunkten einigen. Am Abend trafen sich erneut Spitzenpolitiker der Koalition zu Beratungen. Davor wiederholte die SPD ihre Drohung, das Gesetz zu blockieren, sollte es zu Lasten der Pflegebedürftigen gehen. Auch die Pflegebranche forderte, den bisherigen Entwurf zu überarbeiten. Ihr geht es vor allem um die geplanten Änderungen bei Pflegestufen und Leistungsansprüchen. San Francisco. Wegen Sicherheitsbedenken hat das US-Tech-Unternehmen OpenAI ein neues KI-Modell vorerst zurückgestellt. Geplant war eigentlich, das System mit dem Namen GPT 6.1 Astra in den kommenden Tagen oder Wochen zu veröffentlichen. Daraus wird nun nichts. Ein Manager des Unternehmens verwies im Wall Street Journal darauf, dass das Modell in Tests seine Nutzer nicht immer ehrlich darüber informiert habe, welche Aktionen es unternommen hat. Zudem habe es teilweise auf eigene Initiative gehandelt, ohne sich vorher eine Erlaubnis einzuholen. Zuletzt hatte es immer wieder Negativschlagzeilen gegeben, unter anderem, weil sich KI-Software eigenmächtig in fremde Systeme gehackt hatte. Erst am Wochenende hatte OpenAI bekannt gegeben, nach einem ähnlichen Vorfall das Training der leistungsstärksten KI-Modelle auszusetzen. New York. Der Handelsstreit zwischen den USA und Kanada geht in eine neue Runde. Nach gescheiterten Gesprächen über ein Handelsabkommen tritt heute ein Importverbot für bestimmte kanadische Waren in Kraft. Davon betroffen sind einige alkoholische Getränke, Milchprodukte und Motorräder aus Kanada, die nun gar nicht mehr in die USA geliefert werden dürfen. Zuvor hatte die Trump-Regierung bereits eine Reihe von kanadischen Waren mit Zöllen in Höhe von 50% belegt. Darauf hatte Kanada mit Gegenzöllen reagiert. Wirtschaftsexperten gehen nicht davon aus, dass die neuen Importverbote die kanadische Wirtschaft stark beeinträchtigen werden. Hamburg. Die öffentlichen Ladesäulen für Elektroautos werden nach Angaben der Betreiber immer stärker genutzt. Der Energiekonzern Vattenfall teilte mit, an seinen Ladesäulen sei seit Jahresbeginn rund 2/3 mehr Strom geladen worden als im gesamten Vorjahr. NBW, der nach Ladepunkten größte Betreiber, bestätigte eine generell sehr gute Entwicklung der Auslastung. Weitere Stromanbieter wie E.ON, EWE und der Energiekonzern BP teilen diese Einschätzung. Erklärt wird der Zuwachs von den Unternehmen mit gestiegenen Kraftstoffpreisen, dem Ausbau der Infrastruktur und mehr Elektroautos auf den Straßen. Das Wetter in Bayern. Heute wieder sonnig, lokal lockere Wolkenfelder bei Werten bis 29 Grad. Morgen ändert sich wenig. Am Donnerstag sind im Westen zum Abend Schauer möglich. Es ist 9.04 Uhr. Die Verkehrsmeldungen. A8 Salzburg Richtung München, zwischen Fraßdorf und Rosenheim, 7 Kilometer Stau wegen Bauarbeiten. A9 Nürnberg Richtung Berlin, zwischen Münchberg Nord und Hof West steht ein defekter Pkw. A92 München Richtung Deggendorf, zwischen Altdorf und Landshut Nord, Stau nach einem Unfall. A94 München Richtung Passau, zwischen Paarstetten und Lengdorf, 7 Kilometer Stau, die Bergungsarbeiten sind beendet. Auf der A95 Garmisch-Partenkirchen Richtung München ist die Ausfahrt Fürstenried nach einem Unfall gesperrt. Und A99 Westumfahrung München Richtung Lindau, zwischen dem Dreieckfeld Moching und Lochhausen, stockender Verkehr und Stau. Soweit die Verkehrsmeldungen.
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2: Ich wünsche einen schönen guten Morgen. Und los geht's mit der Ouvertüre zu Ruslan und Ludmila von Michael Glinka. Das London Symphony Orchestra spielt unter Georg Scholti.

Die Ouvertüre zu Ruslan und Ludmilla von Michael Glinker im BR-Klassik-Vormittag und damit eröffnete das London Symphony Orchestra unter Leitung von Georg Scholti. Thema mit Variationen, das ist in der Musik ein Thema für sich. Und da geht's schon los mit der Melodie, die dann verändert wird. Die Zeitgenossen der Komponisten, die hatten da einen klaren Vorteil. Die kannten diese Themen nämlich. Klar, oft sind die auch heute noch bekannt und beliebt, aber eben nicht immer. Oder können Sie vielleicht mit dem Lied »Ja, ich muss mich von ihr scheiden« aus dem Singspiel »Das rote Käppchen« von Karl Dittersdorf was anfangen? Seinerzeit ist das ein Hit gewesen. Da singt sich ein armer Tropf seine Eifersucht von der Seele und gibt dabei ein ziemlich jämmerliches Bild ab. Die Variationen, die Beethoven darüber gemacht hat, sind höchst subtil und nicht durchgängig ernst gemeint. Vielmehr hat er sich einen Spaß daraus gemacht, den Verlauf der Arie nachzuzeichnen. Den Trottel Hans, wie er sich allmählich in seine Eifersucht hineinsteigert und dann in ein Lamento verfällt. Wir hören damit jetzt das Trio Wanderer.

Das Trio Wanderer mit 14 Variationen von Ludwig van Beethoven über eine Arie von Karl Dittersdorf. Es ist 9:56 und hier kommt Musik einer komponierenden Nonne. Im Ursulinenkloster von Novara hat Isabella Leonarda gelebt und gearbeitet. Und ihre Werke sind nicht hinter Klostermauern verschwunden. 1693 sind in Bologna ihre Trio-Sonaten erschienen. Und hier kommt die siebte mit Concerto Soave.

0: Concerto Soave spielte die siebte Trio-Sonate von Isabella Leonarda. Das ist der Dienstagvormittag auf BR Classic. Es ist 9:30. Gefeierte Sängerin, Komponistin, Pianistin und Mittelpunkt eines europäischen Künstlerkreises. Pauline Viardot ist eine dieser Frauen, die im Musikleben des 19. Jahrhunderts überall ihre Spuren hinterlassen haben. Eine besondere Persönlichkeit, die ihrer Zeit weit voraus war. Sie steht am kommenden Freitag im Zentrum eines Abends in der Seidel-Villa in München. Die Sopranistin Talia Orr, der man eine besondere stimmliche Nähe zu Viardot nachsagt, und die Pianistin Maharani Chakrabarti widmen ihr einen ganzen Abend mit Musik und Geschichten aus ihrem Leben. Zu hören sind Werke von Pauline Viardot, von ihr selbst, sowie Arien und Lieder, die für sie geschrieben worden sind. Und Maharani Chakrabarti erzählt dabei von Viardots bewegtem Leben und ihrem künstlerischen Umfeld. Wie gesagt, am kommenden Freitag, den 2. Oktober, in der Münchner Seidel-Villa. Konzertbeginn ist um 19:30 Uhr.
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Die Wiener Philharmoniker unter Nikolaus Harnoncourt mit dem Kaiserwalzer von Johann Strauss. Das treibt den Kreislauf hoch, schon beim Zuhören. Und zur Beruhigung kommt jetzt Maurizio Pollini mit einer Barkarolle von Frédéric Chopin.

Maurizio Pollini spielte die Barcarolle Fis-Dur Opus 60 von Frédéric Chopin. Und damit ist es 8:08 geworden. Der widerspenstigen Zähmung von Shakespeare wollen sie musikalisch auf die Bühne bringen. Und dann fliegen nicht nur auf der Bühne die Fetzen. Die beiden Hauptdarsteller einer Theatergruppe streiten auch im richtigen Leben. Klar finden sie zueinander. Und bis dahin gibt's viel Unterhaltung und jede Menge tolle Musik von Cole Porter in seinem Musical Kiss Me, Kate. Hier kommt die Ouvertüre.

Ein schwungvoller Querschnitt aus dem Musical Kiss Me Kate von Cole Porter. Das war die Ouvertüre mit der London Sinfonietta unter Leitung von John McLean. Und mit Bühnenmusik von Smetana geht's dann weiter nach den Nachrichten.

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1: 10 Uhr. Die Nachrichten des Bayerischen Rundfunks mit Inka Kübel. Die Übersicht. Bericht zeigt mögliche Ursache für Boeing-Unfall in München. Polizei führt Großrazzia gegen mutmaßliche Handybetrüger durch. BR-Recherche entlarvt Hintermänner sexistischer Wiesnvideos. Und das Wetter in Bayern hochsommerlich bei 22 bis 29 Grad mit viel Sonne. München. Nach dem beinahe Unglück einer Boeing-Maschine Mitte August am Flughafen München hat die Deutsche Flugunfalluntersuchungsstelle einen weiteren Zwischenbericht veröffentlicht. Demnach wurden die Bremsen der Maschine von Vietnam Airlines während des Startlaufs betätigt, einmal zu Beginn und dann kurz vor dem Abheben. Unklar ist bisher noch, ob der Pilot das Bremspedal getreten hat oder ein technischer Defekt vorlag. Die Untersuchungen an der Bremsanlage laufen noch. Stimmaufzeichnungen aus dem Cockpit gibt es nicht. Außerdem soll der Co-Pilot kurz vor dem Abheben auf der rechten Seite die Leistung der Triebwerke erhöht haben. Der Start erfolgte schließlich erst im Grasbereich hinter der Startbahn. Die Maschine kreiste danach 2 Stunden in der Luft, um für eine geplante Notlandung Treibstoff abzulassen. Durch den Vorfall wurde die Boeing beschädigt. Verletzte gab es nicht. Düsseldorf. Polizei, Zoll- und Steuerfahnder gehen seit heute früh europaweit gegen ein Firmennetzwerk vor, das massenhaft gefälschte Handys verkauft haben soll. Nach Recherchen von WDR, NDR und Süddeutscher Zeitung haben Fahnder rund 160 Objekte in 19 Ländern durchsucht. Zentrum der Razzia ist Nordrhein-Westfalen. 7 Menschen wurden bereits am Wochenende festgenommen. Die beiden Hauptbeschuldigten sollen seit 2017 ein Betrugssystem aufgebaut haben, bei dem sie minderwertige Smartphones als fabrikneue Modelle im Internet anboten. Damit soll die mutmaßliche Betrügerbande mindestens 300 Millionen Euro eingenommen haben. Außerdem soll die Bande Steuern in Millionenhöhe hinterzogen haben. Berlin. Weiterhin ist offen, ob das Bundeskabinett morgen die geplante Pflegereform auf den Weg bringen kann. Die SPD fordert nach wie vor Änderungen. Vizefraktionschefin Schmidt sagte in der Rheinischen Post, Reform bedeute nicht, Kataloge zusammenzustreichen. Vielmehr bedeute es, die Dinge grundsätzlich neu zu ordnen. Sie verwies dabei auf Aussagen von Bundeskanzler Merz, der das Nebeneinander von privater und gesetzlicher Versicherung als ein Gerechtigkeitsproblem bezeichnet hatte. Der Deutsche Pflegerat sieht die höheren Hürden beim Zugang zu Pflegegraden kritisch. Pflegebedarf verschwinde dadurch nicht, so Vogler. Am Abend trafen sich die Koalitionsspitzen noch einmal zu Beratungen. Von Ergebnissen ist nichts bekannt. München. Nach der Veröffentlichung tausender voyeuristischer Clips vom Oktoberfest zeigen BR-Recherchen erstmals, wer dahinter steckt. Unter anderem führten sie zu einem Mann und einer Frau aus Bayern. Beide sollen hunderte Videos produziert und teils zum Verkauf angeboten haben. Zu sehen sind in den Clips meist Aufnahmen unter die Dirndlröcke von Frauen, etwa während sie auf dem Teufelsrad sitzen, einer beliebten Wiesenattraktion. Manipulierte Versionen zeigen die Frauen nackt. Eine Kontaktaufnahme des BR zu den beiden Personen aus Bayern blieb unbeantwortet. Einschlägige Inhalte wurden danach aber gelöscht. Eine weitere Recherchespur führte zu einer ukrainischen Online-Community mit mehreren tausend Mitgliedern. Hier bestätigten die Gründer, die betreffenden Videos und Bilder von ihren Kanälen entfernt zu haben. Gleiches teilten die Plattformen Google, Meta und TikTok mit. Wiesbaden. Beim Erben und Verschenken von Vermögen gibt es noch klare Unterschiede zwischen Ost und West. Im vergangenen Jahr entfielen über 142 Milliarden Euro auf die westlichen Bundesländer. Das sind 95% des Geldwertes von vererbtem oder verschenktem Vermögen, wie das Statistische Bundesamt mitteilte. Im Osten und in Berlin waren es demnach nur 8 Milliarden Euro. Rechnerisch wurden im Westen pro Kopf gut 2.100 Euro übertragen, im Osten knapp 500 Euro. Das Wetter in Bayern. Vereinzelt noch Nebel, sonst viel Sonne, Höchstwerte 22 bis 29 Grad. In der Nacht meist klar, örtlich Nebel bei Tiefstwerten von 13 bis 3 Grad. Morgen ähnlich. Am Donnerstag überwiegend sonnig, im Westen später mehr Wolken und Schauer möglich, Höchstwerte 20 bis 28 Grad. Es ist gleich 10.05 Uhr. Die Verkehrsmeldungen. A8 Salzburg Richtung München zwischen Fraßdorf und Rosenheim. 9 Kilometer Stau und stockender Verkehr wegen Bauarbeiten. Soweit der Verkehrsservice.
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2: Schön, dass Sie dabei sind. Rasant geht's in die zweite Vormittagsstunde hier auf BR Klassik mit dem Tanz der Komödianten aus Friedrich Smetanas Oper Die verkaufte Braut.

Die Tschechische Philharmonie Prag unter Václav Neumann mit dem Tanz der Komödianten aus der Verkauften Braut von Friedrich Smetana. Weiter geht's mit dem französischen Nationalorchester und das erzählt uns jetzt ein paar Märchen. Maurice Ravel hat sie herausgeholt zwischen den Buchdeckeln und zum Leben erweckt. Das Dornröschen, den kleinen Däumling, die Kaiserin der Pagoden, die Schöne und das Biest und den Feengarten. Und er hat sie in schillernden Orchesterfarben als Ballettfiguren auf die Bühne gestellt.

Ma mère loi von Maurice Ravel. Wir hatten damit das Orchestre National de France unter Leitung von Christian Macellaro. Das ist der Vormittag auf BR Klassik und es ist 20 Minuten vor 11. Obwohl er selber kein Klarinettist gewesen ist, sondern Bratscher, verdankt Karl Stamitz seinen heute immer noch beachtlichen Nachruhm nicht unwesentlich der Klarinette. Er hat maßgeblich zur Entwicklung und Verbreitung des galanten Stils beigetragen und mit seinen Klarinettenquartetten kammermusikalische Glanzpunkte seiner Zeit komponiert. Hier kommt das vierte aus der Sammlung Opus 8 in S-Dur mit dem Klarinettisten Arthur Campbell und Freunden.

Arthur Campbell, Klarinette, Gregory Maton, Violine, Paul Swantek, Viola und Pablo Mahave, Veglia, Violoncello mit dem Klarinettenquartett in Es-Dur, Opus 8, Nummer 4 von Karl Stamitz. Jetzt ist es 7:07 und ja, Sie haben ihn ja vielleicht gerade vor sich stehen, so Sie Kaffee-Fan sind und gerne brühen, den Melitta Kaffeefilter. Sein Name geht auf Amalie Auguste Melitta Benz aus Drez zurück. Die hat ihn erfunden vor 118 Jahren, auch ein Patent darauf angemeldet und ein extrem erfolgreiches Weltunternehmen aufgebaut. Hätte Karl Millöcker da noch gelebt, vielleicht hätte er ihr seine Melitta-Polka gewidmet. Hier kommt sie mit den Nürnberger Symphonikern unter Christian Simonis.

Melita Polka-Masur von Karl Millöcker mit den Nürnberger Symphonikern unter Christian Simonis. Gleich die Nachrichten und in der nächsten Stunde habe ich noch einen spannenden Konzerttipp für Sie. Bis gleich.

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0: Drei Zoll- und Steuerfahnder gehen seit der Früh europaweit gegen ein Netzwerk vor, das massenhaft gefälschte Handys verkauft haben soll. Die Fahnder durchsuchen 160 Objekte in 19 Ländern. Wie Jana Heck aus dem Rechercheteam von WDR, NDR und Süddeutscher Zeitung berichtet, ist Nordrhein-Westfalen das Zentrum der Aktion.
1: 7 Beschuldigte wurden bereits am Wochenende festgenommen. Die beiden Hauptbeschuldigten sollen seit 2017 ein Betrugssystem aufgebaut haben, bei dem sie laut Ermittlungen offenbar minderwertige Smartphones als fabrikneue Samsung-Handys im Internet anboten. Wie aus internen Behördenunterlagen hervorgeht, soll die mutmaßliche Betrügerbande damit mindestens 300 Millionen Euro Umsatz gemacht haben. Außerdem sei mit dem Verkauf gefälschter Handys auch ein ausgeklügeltes Umsatzsteuerbetrugssystem einhergegangen, heißt es in den Unterlagen.
0: Die Frage gehört in vielen Supermärkten dazu. Haben Sie unsere App? Die Anwendung beim Discounter Lidl beschäftigt zur Stunde das Oberlandesgericht in Brandenburg an der Havel. Der Verbraucherzentrale Bundesverband hat geklagt, weil er das Gesetz zur allgemeinen Gleichbehandlung verletzt sieht. Beispielsweise Menschen ohne Smartphone oder Menschen mit Behinderung könnten die App nicht nutzen. Ähnliche Klagen gegen die Apps von Penny und Netto sind von Oberlandesgerichten abgewiesen worden. Sie beschäftigen jetzt den Bundesgerichtshof in Karlsruhe. Für mehr gute Schulen, das ist das Motto des Deutschen Schulpreises, der am Vormittag verliehen wurde. Seit 20 Jahren werden damit Bildungseinrichtungen gewürdigt, die mit innovativen Ideen den Unterricht verbessern. Unter den diesjährigen Preisträgern ist auch die Hans-Leipelt-Schule in Donauwörth. Sie erhält 30.000 Euro. Bundeskanzler Merz hat den Hauptpreis verliehen. Mit Blick auf die zuletzt schlechten Ergebnisse der PISA-Studie betonte er vor wenigen Minuten:
2: Wir haben vor 2 Wochen erneut Ergebnisse der PISA-Studie gesehen. Und erneut haben wir die großen Defizite in unserem Bildungssystem dokumentiert bekommen. Aber dies ist kein Grund zu verzweifeln, dies ist kein Grund aufzugeben. Dies ist ein Grund, jetzt noch mehr zu tun dafür, dass unsere Bildung besser wird in Deutschland.
0: Bei der Boeing der Vietnam Airlines, die Mitte August am Flughafen München knapp einer Katastrophe entging, wurde während des Starts die Bremse aktiviert. Das geht aus einem Zwischenbericht der Flugunfalluntersuchungsstelle BFU hervor. Demnach wurden die Bremsen einmal nach Beginn des Startlaufs und dann noch einmal kurz vor dem Abheben betätigt. Unklar ist, ob ein Pilot sie gedrückt hat oder ein technischer Fehler vorlag. Die Maschine hob erst nach dem Ende der Startbahn ab und wurde schwer beschädigt. Verletzt wurde niemand. Der Felssturz an der Zugspitze in der vergangenen Woche. Auftauender Permafrost war wohl der Grund, so die Einschätzung des Geologen Krautblatter von der Technischen Uni München im BR-Interview. Er hat zusammen mit seinem Team die Zugspitze mit Drohnen untersucht und die Bilder nun ausgewertet. Demzufolge hatte der heiße Sommer großen Einfluss. Das Wetter in Bayern. Vereinzelt noch Nebel, sonst viel Sonne, Höchstwerte 22 bis 29 Grad. In der Nacht meist klar, örtlich Nebel, Tiefstwerte 13 bis 3 Grad. Morgen ähnlich, am Donnerstag überwiegend sonnig, im Westen später mehr Wolken und Schauer möglich, Höchstwerte bis 28 Grad. Es ist 11.03 Uhr. Die Verkehrsmeldungen: A3 Würzburg Richtung Nürnberg, zwischen Nürnberg Nord und Beringersdorf, ein LKW-Unfall auf der rechten Spur. A8 Salzburg Richtung München, zwischen Bernau und Rosenheim 9 Kilometer Stau und stockender Verkehr wegen Bauarbeiten. Und B12 Mühldorf Richtung Passau, zwischen Pocking und der Autobahnanschlussstelle Pocking 3 Kilometer Stau. Soweit der Verkehrsservice.
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4: Und mit Musik von Luigi Boccherini eröffnet das neue Berliner Kammerorchester unter Michael Erxleben.

Das neue Berliner Kammerorchester unter Michael Erxleben war das mit der Sinfonie Nummer 19 in D-Dur von Luigi Boccherini. Sein Leben lang hatte Camille Saint-Saëns Sonaten geschrieben, die früheste schon 1842 mit 7 Jahren. Im Frühjahr und Sommer 1921 mit 85 Jahren hat er dann sein musikalisches Testament geschrieben mit 3 Sonaten für Holzblasinstrumente und Klavier. Ich verwende meine letzte Kraft darauf, das Repertoire dieser sonst so vernachlässigten Instrumente zu erweitern, hat er damals einem Freund erklärt. Und hier kommt die Sonate für Fagott und Klavier in G-Dur mit dem Fagottisten Francesco Bossone und Akane Makita am Klavier.

Der Fagottist aka Francesco Bossone spielte zusammen mit Akane Makita am Klavier die Sonate G-Dur Opus 168 von Camille Saint-Saëns. Und damit ist es 11:06 geworden. Seit 2020 hat er als Generalmusikdirektor das Profil der Bad Reichenhaller Philharmoniker geprägt. Ende nächsten Jahres verlässt Daniel Spohr das Orchester und das sucht nun eine Nachfolge. Das geschieht nicht hinter verschlossenen Türen, nein, nach interner Vorauswahl sind 7 Dirigentinnen und Dirigenten, die in die engere Auswahl für die Position gekommen sind, jetzt im Konzert zu erleben. Die Bad Reichenhaller Philharmoniker haben Bewerberinnen und Bewerber zu Vorstellungskonzerten eingeladen. Sie werden je ein Kurkonzert dirigieren und sich im direkten Vergleich mit den anderen Bewerbenden präsentieren. Der Eindruck des Publikums spielt dann bei der Entscheidung, wer die Stelle bekommt, eine zentrale Rolle. Es werden nämlich Stimmzettel ausliegen, die ausgefüllt werden sollen. Wer sich die Mühe macht, darf auf den Gewinn von 2 Karten fürs Silvesterkonzert hoffen. Also Konzertgenuss plus Mitentscheidung, wer die künstlerische Leitung des Orchesters übernimmt, plus Gewinnspiel bei den Bad Reichenhaller Philharmonikern. Wo? In der Konzertrotunde Bad Reichenhall. Morgen Abend geht's los und bis Sonntagabend haben sich dann alle 7 vorgestellt. Das erste Konzert beginnt morgen um 19.30 Uhr. Und jetzt hier bei uns im BR-Klassik Vormittag Musik von Felix Mendelssohn Bartholdy. Wir hören die 8. Jugendsinfonie mit den Heidelberger Sinfonikern unter Thomas Veith.

Unter Leitung von Thomas Fey spielten die Heidelberger Sinfoniker die 8. Jugendsinfonie von Felix Mendelssohn Bartholdy. Spanisch geht der Vormittag zu Ende auf BR Klassik mit Asturias von Isaac Albeniz in der Gitarrenfassung mit Thibaut Garcia. Zum Nachmittag begrüßt Sie heute meine Kollegin Silke von Walkow. Mein Name ist Marlene Reichert und ich wünsche einen schönen Dienstag.

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1: Um 12 Uhr mit Karin Schumacher. Handys sollen in der EU millionenfach online als Neuware verkauft worden sein, obwohl sie aus gebrauchten Teilen zusammengesetzt waren. Nun suchen die Ermittler nach den Hintermännern des Betrugs. Seit dem Morgen läuft eine Razzia in 19 Ländern, auch in Deutschland. Mehr von Roman Leberger.
2: Aktuell gehen Ermittlungsbehörden gegen ein Firmennetzwerk vor, das bereits vor fast 10 Jahren ein komplexes Betrugssystem aufgebaut haben soll. Die Gruppe soll Handys aus alten

0: gebrauchten Teilen in Werkstätten in Hongkong und Dubai neu zusammengebaut und als neue Samsung-Markenware auf dem europäischen Markt verkauft haben, insbesondere in Deutschland. Die Gewinne waren laut Behördenunterlagen, die wir einsehen konnten, wohl gigantisch. Insgesamt soll die Gruppe um zwei mutmaßliche Rädelsführer laut Ermittlungsunterlagen mindestens 300 Millionen Euro Umsatz gemacht haben.
1: Der Verbraucherzentrale Bundesverband findet, dass die App des Discounters Lidl einige Kunden diskriminiert und ist daher vor Gericht gezogen. Doch das Oberlandesgericht in Brandenburg an der Havel wies die Klage ab. Man sei sachlich nicht zuständig und verwies die Klage zurück auf Landesgerichtsebene. Die Verbraucherschützer sind bereits in ähnlichen Verfahren gegen die Rabatt-Apps von Netto und Penny vorgegangen. Hier muss sich nun der Bundesgerichtshof mit dem Thema befassen. Die schwarz-rote Bundesregierung hat Hausbesitzern wieder erlaubt, neue Öl- und Gasheizungen einzubauen mit ihrem Gebäudemodernisierungsgesetz. Die Deutsche Umwelthilfe hat jetzt eine Verfassungsbeschwerde dagegen eingereicht, zusammen mit mehreren Mieterinnen und Mietern. Denn neue Öl- und Gasheizungen würden Menschen über Jahrzehnte an fossile Energien und an unkalkulierbare Kosten fesseln, so Bundesgeschäftsführerin Metz. Außerdem verstößt das Heizungsgesetz laut Umwelthilfe gegen das Grundgesetz, denn dort sei Klimaschutz als Verpflichtung festgeschrieben. Immer mehr Menschen in Deutschland nutzen Ladesäulen für E-Autos, so melden es mehrere große Energieversorger. Martin Thiel berichtet.
2: Vattenfall zum Beispiel berichtet, dass seit Jahresbeginn rund 2/3 mehr Strom geladen wurde als im gesamten Vorjahr. Energieversorger E.ON und der Konzern Aral beobachten eine zunehmende Nutzung der Ladeinfrastruktur. Dass an den Ladesäulen in Deutschland öfters geladen wird, liegt laut Energieversorgern am deutlichen Anstieg von neu zugelassenen Elektroautos, forciert durch die steigenden Öl- und Kraftstoffpreise. Der Umstieg auf Elektromobilität ist wichtig, damit Deutschland seine Klimaziele im Verkehr erreicht.
1: Der Deutsche Schulpreis ist in Berlin verliehen worden und eine der Auszeichnungen für ein flexibles Lernkonzept geht an die Hans-Leipelt-Berufsoberschule im schwäbischen Donauwörth. Der Preis ist mit 30.000 Euro dotiert. Hauptpreisträger ist die Bertha-von-Suttner-Schule in Mörfeld-Walldorf in der Nähe von Frankfurt am Main, die ein Preisgeld von 100.000 Euro bekam. Kanzler Merz überreichte die Auszeichnung. Die schlechten PISA-Ergebnisse so Merz seien kein Grund zu verzweifeln, sondern ein Grund, mehr für eine bessere Bildung in Deutschland zu tun. Das Wetter in Bayern: viel Sonnenschein heute und nur wenige Wolken, maximal 22 bis 29 Grad. In der Nacht ist es meist klar und es kühlt ab auf 13 bis 3 Grad. Morgen ganz ähnlich wie heute, am Donnerstag dann in Franken und Schwaben auch Regen. 12.04 Uhr. Und hier noch die Verkehrsmeldungen: A8 München Richtung Salzburg, zwischen dem Inntal-Dreieck und Rohrdorf eine Baustelle und 4 Kilometer Stau. A8 Salzburg Richtung München zwischen Bernau und Rosenheim, 9 Kilometer Stau und stockend wegen Bauarbeiten. B12 Freyung Richtung Passau, zwischen Freyung und Köppenreuth ein Unfall. Und zuletzt B305 Bernau Richtung Reit im Winkel, zwischen dem Autobahnanschluss Bernau und Rottau ein Unfall. Soweit die Verkehrsmeldungen.
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4: Und ich wünsche Ihnen einen schönen Dienstagnachmittag. Genau vor einer Woche begann er ja kalendarisch, der Herbst, und den roten Faden für den frühen Nachmittag entrollt ein Zitat über die goldene Jahreszeit von Albert Camus. Der Herbst ist ein zweiter Frühling, wo jedes Blatt zur Blüte wird.

Mit einem Fundstück aus dem reichen Zitatenschatz über den Herbst und Hornistin Sarah Willis, Altsolistin im Rondo aus Mozarts Konzert in D-Dur, ging es in den frühen Nachmittag auf BR Klassik. Noch einmal sehr herzlich willkommen dazu. Apropos Zitat. Meine Idee ist, dass Musik in der Luft liegt. Musik überall um uns herum ist, die Welt voll davon ist und man sich einfach so viel nimmt, wie man braucht. Edward Elgar.

Edward Elgars Serenade für Streicher mit dem SWR Radio Symphonieorchester Stuttgart, geleitet von Sir Roger Norrington, um inzwischen 12 Uhr und genau 22 Minuten. Und hier folgen bekannte Klänge von Scott Joplin.

0: Nächstes Jahr wird sein Jahr, da jähren sich Geburtstag und Todestag des Königs des Ragtime, Scott Joplin, zum 160. bzw. 110. Mal. Und eines seiner bekanntesten Stücke, das er auch als Filmmusik in der Gangsterkomödie Der Clou Geschichte schrieb, den Entertainer, hatte sich Bruno Fontaine aufs Notenpult gelegt. Und jetzt schaut Andrea Lauber auf einen Septembertag vor 102 Jahren.
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2: Etal, 29. September 1923. Sergei Prokofjew heiratet Lina Lubera. Die Liebesgeschichte begann 1918 am Künstlereingang der Carnegie Hall. Der 27-jährige Prokofjew hatte sich zum ersten Mal als Pianist dem New Yorker Publikum vorgestellt und war nach dem Konzert gerade dabei, das Haus zu verlassen, als er mit der hübschen Sängerin Lina Lubera zusammenrempelte. Lina, die eigentlich Carolina Kudina hieß, sich aber einen Künstlernamen zugelegt hatte, war temperamentvoll, bildschön und weltgewandt, und Prokofjew war fasziniert von ihr.
3: Im März 1922 ließ ich mich in Süddeutschland nieder, am Abhang der Bayerischen Alpen, unweit vom Kloster Ettal und 3 Kilometer von Oberammergau. Es war eine malerische und friedliche Gegend, ideal für die Arbeit.
2: Lina besuchte Prokofjew in den Sommern 1922 und 1923 in der Villa Christophorus, in die er sich in Ettal eingemietet hatte. Dort heirateten sie auch, im Herbst 1923, standesamtlich, da Lina bereits ihren ersten Sohn Sviatoslav erwartete. Doch die Eheschließung in der oberbayerischen Idylle sollte Lina zum Verhängnis werden. 1938 begann Prokofjew, der mit seiner kleinen Familie nach Moskau zurückgekehrt war, eine Affäre mit der Literaturstudentin Mira Mendelssohn. Da die sowjetischen Behörden Ehen, die im Ausland geschlossen worden waren, prinzipiell nicht anerkannten, galt Prokofjew als unverheiratet. Dieser nutzte die Situation schamlos aus und machte Mira Mendelssohn zu seiner Frau. Lina dagegen sollte ihren Mann nie wiedersehen. Einen Tag nach Prokofjews zweiter Heirat wurde sie unter dem Vorwurf der Spionage verhaftet und zu 20 Jahren Arbeitslager unter verschärften Bedingungen verurteilt. Prokofjew starb 1953, 3 Jahre bevor Lina aus der Haft entlassen wurde.
0: Andrea Lauber berichtete über den 29. September 1923 und die Heirat Sergei Prokofjews mit Lina Lubera. Musik des Bräutigams folgt im Anschluss beim Bayerischen Staatsorchester.

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Um kurz nach 12:30 Wolfgang Sawallisch beim Bayerischen Staatsorchester leitete Marsch und Scherzo aus Sergei Prokofjews Oper Die Liebe zu den drei Orangen. Nicht weniger als 4 Ouvertüren schrieb Ludwig van Beethoven zu seiner einzigen Oper Fidelio. Bei Roger Norrington gibt es die sogenannte Leonoren-Ouvertüre Nummer 2.

Mit Beethovens Leonoren-Ouvertüre, der zweiten von insgesamt 4 Ouvertüren, die er für seine Oper Fidelio schrieb, ging es weiter in diesen herbstlich-sonnigen Nachmittag auf BR Klassik. Wir enden die Stunde in Wien an der Ringstraße im 1. Gemeindebezirk, wo 1823 der Wiener Volksgarten eröffnet wurde. Nicht nur Parkanlage und grüne Lunge der Stadt, sondern auch wichtiger Aufführungsort für die Musikerkapelle der Familie Strauß, in der auch Dirigent und Komponist Josef Strauß viele Stücke uraufführte. Wie diesen Walzer, Friedenspalmen. Er begleitet Sie zu den Nachrichten hin und dann hören wir uns wieder, wenn Sie mögen.

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1: Um 13 Uhr mit Karin Schumacher. Polizei, Zoll- und Steuerfahnder gehen seit der Früh europaweit gegen ein Firmennetzwerk vor, das massenhaft gefälschte Handys verkauft haben soll. Die Fahnder durchsuchen 160 Objekte in 19 Ländern. Wie Jana Heck aus dem Rechercheteam von WDR, NDR und Süddeutscher Zeitung berichtet, ist Nordrhein-Westfalen das Zentrum der Aktion.
2: 7 Beschuldigte wurden bereits am Wochenende festgenommen. Die beiden Hauptbeschuldigten sollen seit 2017 ein Betrugssystem aufgebaut haben, bei dem sie laut Ermittlungen offenbar minderwertige Smartphones als fabrikneue Samsung-Handys im Internet anboten. Wie aus internen Behördenunterlagen hervorgeht, soll die mutmaßliche Betrügerbande damit mindestens 300 Millionen Euro Umsatz gemacht haben. Außerdem sei mit dem Verkauf gefälschter Handys auch ein ausgeklügeltes Umsatzsteuerbetrugssystem einhergegangen, heißt es in den Unterlagen.
1: Die Stadt Berlin könnte bald eine Regierung mit der Linken bekommen. Diese hat ja bei der Wahl am stärksten abgeschnitten. Die CDU und CSU geführten Bundesländer haben nun nach einem Treffen in München damit gedroht,

0: Berlin Gelder zu kürzen. Wo genau, erklärt Jan-Frederik Willems.
1: Es geht da um ein etwas sperriges Ding, den sogenannten Hauptstadtfinanzierungsvertrag. Der besagt, dass das Bundesland Berlin vom Bund extra Geld überwiesen bekommt, also über Bande auch von den anderen Bundesländern, weil Berlin eben auch viele Mehrausgaben hat, weil es Hauptstadt ist. Und als solche wird von ihr erwartet, dass sie ihre herausragenden kulturellen Einrichtungen gut unterhält, Opern, Museen, Galerien, und auch, dass in besonderem Maße für innere Sicherheit gesorgt wird, wenn zum Beispiel Staatsgäste kommen oder Großdemos stattfinden oder sowas.
0: Die Bundesregierung will morgen eigentlich ihre Pflegereform beschließen. Derzeit ringen Union und SPD um den Gesetzentwurf. Auf den letzten Metern wird aber die Kritik an den Plänen immer lauter. Auch Vertreter der Landkreise sind gegen die Sparpläne. Sie unterstützen die SPD-Forderung nach einem neuen Deckel für die Pflegekosten. Ähnlich äußerte sich der Deutsche Städtetag. Dessen Präsident Schuchardt wies in der Rheinischen Post darauf hin, dass Kommunen schon jetzt oft einspringen müssten, wenn Angehörige die Pflegekosten nicht mehr tragen können. Viele Menschen in Deutschland haben das Gefühl, dass die Gesellschaft immer weiter auseinanderdriftet. Eine Studie der Bertelsmann Stiftung zeigt allerdings ein anderes Ergebnis im Vergleich zu einer Erhebung vor 3 Jahren. Tim Belke mit den Einzelheiten.
2: Das Vertrauen in die Mitmenschen hat wieder den Höchststand von 2020 erreicht. Auf niedrigem Niveau bleiben dagegen das Vertrauen in Institutionen und insbesondere das Gerechtigkeitsempfinden. Je religiöser Menschen sind, umso besser empfinden sie in der Regel den gesellschaftlichen Zusammenhalt. Das gilt zum Teil auch für Muslime. Der Punkt Verbundenheit mit dem Gemeinwesen sinkt unter Muslimen aber mit steigender Religiosität. Zwischen den Bundesländern gibt es leichte Unterschiede. Besonders hoch ist der Zusammenhalt in Hamburg und im Saarland, besonders niedrig in Sachsen-Anhalt, Thüringen und Brandenburg.
0: Mitte August hob am Flughafen München eine Maschine der Vietnam Airlines zu spät ab und entging nur knapp einer Katastrophe. Ein Zwischenbericht der Bundesstelle für Flugunfalluntersuchung zeigt nun, dass während des Starts der Boeing 2-mal die Bremse aktiviert wurde, einmal nach Beginn des Startlaufs und dann noch einmal kurz vor dem Abheben. Unklar ist aber, ob der Pilot oder eine technische Störung dafür verantwortlich ist. Verletzte gab es bei dem Vorfall nicht. Das Wetter in Bayern, viel Sonnenschein heute und nur wenige Wolken, maximal 22 bis 29 Grad. In der Nacht ist es meist klar und es kühlt ab auf 13 bis 3 Grad, morgen ähnlich wie heute, Donnerstag dann in Franken und Schwaben auch Regen. 13.04 Uhr. Und hier noch die Verkehrsmeldungen. A3 Würzburg Richtung Nürnberg, zwischen Kitzingen-Schwarzach und Wiesentheit ein Unfall. A8 München Richtung Salzburg, zwischen dem Inntal-Dreieck und Rohrdorf eine Baustelle und 3 Kilometer Stau. A8 Salzburg Richtung München, zwischen Bernau und Rosenheim, 9 Kilometer Stau und stockend wegen Bauarbeiten. A9 München Richtung Nürnberg, zwischen Manching und Lenting, 8 Kilometer stockender Verkehr. Und zuletzt A305 Bernau Richtung Reit im Winkel, zwischen dem Autobahnanschluss Bernau und Rottau, ein Unfall. Soweit die Verkehrsmeldungen.
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4: Und einem Münchner in London, beziehungsweise Wahlmünchner, dem aus Südengland stammenden Colin Davis. 9 Jahre war er Chefdirigent bei Chor- und Symphonieorchester des Bayerischen Rundfunks. Aus der Zeit davor die Aufnahme am Pult des Orchesters des Königlichen Opernhauses Covent Garden.

Sir Colin Davis, Entschuldigung, so ein kleiner Frosch im Hals. Noch einmal, Sir Colin Davis und das Orchester des Royal Opera House Covent Garden in London. Das war die Polonaise aus Tschaikowskis Eugen Onegin. Dem Wahlmünchner folgt die Wahlhallenserin Ragnar Schirmer. Erst im Mai wurde sie für ihre leidenschaftliche Hingabe an die Musik, so die Begründung, mit dem Sächsischen Mozartpreis geehrt und gab vor einigen Jahren eine CD mit Händels Orgelkonzerten heraus, die sie auf drei verschiedene Instrumente übertragen hatte: Hammerflügel, Klavier und Hammond-Orgel. Hier ist sie mit einer weiteren preisgekrönten Einstellung aus den Klaviersuiten von Georg Friedrich Händel.

In Halle an der Saale, Händels Geburtsstadt, spielte die gebürtige Hildesheimerin Ragnar Schirmer die Jaconde aus seinen Klaviersuiten. Mit einem Herbstzitat hat heute der Nachmittag auf BR Klassik begonnen. Jetzt gibt es noch den goldenen Herbst in Musik. Im nächsten Ausschnitt aus Joseph Haydns Oratorium »Die Jahreszeiten«.

0: Der Herbst aus den Jahreszeiten von Josef Haydn. Nikolaus Hanonkur leitete den Arnold Schönberg Chor und den Concentus Musicus Wien.
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0: Mit einer Einspielung der Scarlatti-Sonaten und des gesamten Klavierwerks von Gabriel Fauré ist der französische Pianist Lucas Debargue bekannt geworden. Auf seinem neuen Album Gershwin's Variations weicht er vom klassischen Kanon ab und widmet sich dem amerikanischen Komponisten, der Stil und Ziel seiner Musik so grandios zwischen ernster und Unterhaltungsmusik wandeln lässt. Debargue greift das auf und schreibt Gershwins Musik weiter, sowohl in Richtung Barock als auch in den Jazz. Rita Aargauer stellt das neue Album vor.
2: Diese Musik macht Spaß. Das Prelude No. 1 von George Gershwin, zwischen einem Marsch und Jazz, stampfend, aber leicht synkopisch, swingend. Pianist Lucas Debargue hat dafür das richtige Gespür, die richtige Lässigkeit im Handgelenk, um die Akkorde hüpfen, ja, grooven zu lassen. Der französische Pianist hat George Gershwin ein Doppelalbum gewidmet. Doch anstatt dessen Musik als Interpret einfach zu zeigen, nimmt er den wandlungsfähigen Stil des Komponisten in sich und das Album auf. Die erste CD zeigt dabei das Klavierwerk des Amerikaners. Auf CD 2 blickt Debargue dann vom Klavier aus auf die anderen bekannten Werke Gershwins. Er spielt dessen Songs und erschafft neue, hochvirtuose und teils recht spezielle Klavierstückchen daraus. Dabei zeichnet Debargue innerhalb dieses Albums die zwei musikalischen Wirkbereiche von Gershwin nach, den Broadway und den Konzertsaal. Mit dem Orchestre de Paris unter der Leitung von Elim Chan hat er das Concerto in F eingespielt, die der Form nach klassischste Komposition von Gershwin. Doch so ganz auf die vollbesetzte Symphonik und deren Macht lässt sich Debargue da auch schon nicht mehr ein. Vielmehr zieht er seine Solostimme lässig und zurückhaltend in den Jazzkeller zurück. Sowieso muss man sich bei Gershwin ja immer fragen, ob man ihn von der symphonischen Seite, von der Musical-Seite oder von der Jazz-Seite her verstehen will. Lucas Debargue, der eine Rockband-Jugend hinter sich hat und auch als Barpianist gearbeitet hat, kennt und kann mehr als den Konzertsaal. Das hört man hier, auch wenn er die Rhapsody in Blue in einer reinen Klavierversion mit eigenen Kadenzen spielt. Er nimmt dem Stück den Pomp, verwischt die einzelnen Noten, lässt es fast nach Improvisation klingen. Das Freie im Spiel ist eine der Stärken von Debargue. Das wird auf der zweiten CD noch einmal viel deutlicher. Er schaffelt die bekannten Themen aus Gershwins Musical-Songs durch, lehnt sie mal an eine Chaconne an oder macht aus Lady Be Good eine Berceuse. Und dann kommt der Klassiker. Summertime. Zu der zum Jazz-Standard gewonnenen Arie aus Porgy and Bess hat Debargue 20 Variationen geschrieben. Mal noch passend als Tango, als Bossa oder als Reggae, aber auch absurd bis berückend, als Trauermarsch, als Polonaise und abschließend in einem Finale à la Marcia. Auf der einen Seite der Bar-Jazz, auf der anderen Seite der klassische Background. Debargue läuft auf diesem Album darüber hinweg, schaut mal nach links, mal nach rechts und findet für sich eine erstaunlich eigenständige, hochvirtuose und im besten Sinne unterhaltende Spielweise.
0: Rita Aargauer stellte das Gershwin-Album des Pianisten Lucas Debargue vor und damit wurde es 13 Uhr und genau 35 Minuten.
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Heute wäre es wahrscheinlich eine E-Mail, die Sir John Falstaff an Frau Fluth geschrieben und Frau Reich CC gesetzt hätte. Vor 200 Jahren, da sorgte noch ein Brief an beide mit demselben Wortlaut für Empörung. Das war die Ouvertüre zu Otto Nicolais Shakespeare-Vertonung der lustigen Weiber von Windsor, gespielt von den Bamberger Symphonikern. Das führt zu einem besonderen Gipfeltreffen in München im Theater im Fraunhofer. Dort singt und spielt das Münchner Ensemble Almanach wieder sein gleichnamiges Programm und eröffnet in seiner außergewöhnlichen Besetzung aus Hackbrett, Klarinette, Akkordeon, Kontrabass und Gesang neue Klangräume für das Kunstlied. Mit feinem Gespür, lebendiger Gestaltungskraft und einem Hauch alpenländischer Klangtradition lässt das Quintett dabei bekannte Lieder in neuem Licht erscheinen und begibt sich bei seinem Gipfeltreffen gemeinsam mit dem Autor Tobias Roth auf eine musikalisch-literarische Reise in die faszinierende Welt der Berge. Mit Liedern von Schubert, Schumann, Franz Lachner, bekannten Volksliedern und mehr. Übermorgen, am Donnerstag ab 19 Uhr im Theater im Fraunhofer in München.

Brecon Baroque und dessen Gründerin, die Geigerin Rachel Podger, hörten Sie mit Vivaldis G-Dur-Konzert. Mit der strengsten Kleiderordnung der Welt verabschiedet sich der Nachmittag aus dieser Stunde. Top Hat, White Tie and Tails. Gemeint ist der Frack, der nur zu allerhöchsten

höchsten Anlässen getragen wird und wo kaum jemandem so gut stand wie dem Grand Seigneur des Tanzes, Fred Astaire. Kaum übertroffen seine Eleganz, sein Stil. An ihn erinnert das Boston Pops Orchestra mit einem Salut an Fred Astaire aus Filmmelodien wie The Continental, Dancing in the Dark und, nicht zu vergessen, Top Hat, White Tie and Tails.

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1: Um 14 Uhr mit Karin Schumacher. Der Hackerangriff auf die Ludwig-Maximilians-Universität München, LMU, ist offenbar noch deutlich größer als bisher angenommen. Die Cyberkriminellen hatten Zugriff auf den gesamten Datenbestand von aktuellen und auch ehemaligen Studierenden, teilte die LMU mit. Mehr von Sabrina Gerstmeier.
2: Es geht um rund 600 Datensätze der letzten 50 Jahre. Somit ist der Cyberangriff an der Ludwig-Maximilians-Universität in München umfangreicher als zunächst angenommen. Nach neuen forensischen Erkenntnissen steht nun fest, betroffen ist der gesamte Datensatz im sogenannten Zulassungssystem der LMU. Dort werden die Daten aktueller und ehemaliger Studierender verarbeitet. Nicht betroffen sind nach aktuellen Angaben der LMU Passwörter, Prüfungsinformationen und konkrete Angaben zu Studieninhalten und individuellen Leistungen.
1: Ein neues Handy schnell bei Amazon bestellt, aber dann funktioniert es nicht so wie gedacht. So oder so ähnlich ist das wohl über 1 Million Mal passiert. Denn Betrüger haben über Jahre Pseudo-Handy-Neuware verkauft. Heute läuft eine europaweite Razzia gegen die mutmaßlichen Hintermänner. Ein Schwerpunkt ist Nordrhein-Westfalen. Mehrere Personen wurden festgenommen. Roman Lehberger berichtet.
3: Die Gruppe soll Handys aus alten, gebrauchten Teilen in Werkstätten in Hongkong und Dubai neu zusammengebaut und als neue Samsung-Markenware auf dem europäischen Markt verkauft haben, insbesondere in Deutschland. Hinweise auf das dubiose Geschäftsmodell gab es zum einen in immer wieder mal geposteten schlechten Kundenbewertungen.

0: Auswertung, aber die Ermittlung brachte letztlich ein anonymer Hinweisgeber ins Rollen, der sich im vergangenen Jahr an das Zollfahndungsamt in Essen wandte.
1: Die schwarz-rote Bundesregierung hat Hausbesitzern wieder erlaubt, neue Öl- und Gasheizungen einzubauen mit ihrem Gebäudemodernisierungsgesetz. Die Deutsche Umwelthilfe hat jetzt eine Verfassungsbeschwerde dagegen eingereicht, zusammen mit mehreren Mieterinnen und Mietern. Denn neue Öl- und Gasheizungen würden Menschen über Jahrzehnte an fossile Energien und unkalkulierbare Kosten fesseln, so Bundesgeschäftsführerin Metz. Außerdem verstößt das Heizungsgesetz laut Umwelthilfe gegen das Grundgesetz, denn dort sei Klimaschutz als Verpflichtung festgeschrieben. Neue Wohnungen werden vor allem in den Großstädten Bayerns dringend benötigt. Doch die Kosten für Neubauten steigen weiter. Das hat das Bayerische Landesamt für Statistik mitgeteilt. Demnach gab es von Juli bis August dieses Jahres eine Preissteigerung um 4,6%, die stärkste Zunahme seit 3 Jahren. Vor allem durch die hohen Energiepreise werden demnach energieintensiv hergestellte Baumaterialien teurer, etwa für Klempnerarbeiten, Beschlagarbeiten und für Dachdecker arbeiten. Das Wetter in Bayern, viel Sonnenschein heute und nur wenige Wolken, maximal 22 bis 29 Grad. In der Nacht ist es meist klar und es kühlt ab auf 13 bis 3 Grad. Morgen ganz ähnlich wie heute, am Donnerstag dann in Franken und Schwaben auch Regen. Damit ist es 14.04 Uhr. Hier noch die Verkehrsmeldungen. A3 Würzburg Richtung Nürnberg zwischen Kitzingen-Schwarzach und Wiesentheid. 5 Kilometer Stau nach einem Unfall. A8 München Richtung Salzburg zwischen Inntal-Dreieck und Rohrdorf. Eine Baustelle und 3 Kilometer Stau. A8 München Richtung Salzburg zwischen Fraßdorf und Bernau. Ein Unfall auf der rechten Spur. A8 Salzburg Richtung München zwischen Bernau und Rosenheim, 9 Kilometer Stau und stockend wegen Bauarbeiten. Zuletzt noch A73 Bamberg Richtung Suhl, in Höhe Coburg ist nach einem Unfall der Beschleunigungsstreifen blockiert. Soweit die Verkehrsübersicht.
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3: Und nach den Filmmelodien am Ende der letzten Stunde mit Frack und Fliege mit zeitgenössischer Musik des Barock, dem Amol-Violinkonzert von Johann Sebastian Bach, Hilary Hahn ist die Solistin.

Hilary Hahn war die Solistin im Violinkonzert A-Moll von Johann Sebastian Bach. Gegründet 2005 und zu Hause im belgischen Gent arbeitet das Baroque Orchestra mit Gastdirigenten wie René Jacobs oder Musikpartnern wie der Opera der Normandie zusammen. Das Ziel dabei, frische Zugänge zur Musik aus 4 Jahrhunderten auf den jeweiligen Originalinstrumenten zu finden. Also nicht nur dem Barock, wie der Name sagt, sondern auch Epochen wie Klassik und Romantik, wie Schuberts großer C-Dur-Symphonie.

0: Mit San Luca, einem Stück von Renaud Garcia Fons, wurde es 14.30 Uhr, genau 14:30 im Nachmittag auf BR Klassik. Pauline Viardot ist eine dieser Frauen, die im Musikleben des 19. Jahrhunderts überall ihre Spuren hinterlassen haben. Gefeierte Sängerin, Komponistin, Pianistin und Mittelpunkt eines europäischen Künstlerkreises. Eine besondere Persönlichkeit, die ihrer Zeit weit voraus war. Und sie steht nächsten Freitag im Zentrum eines Abends in der Seidel-Villa in München. Von 19.30 Uhr bis 21.30 Uhr die Sopranistin Tania Orr, der man eine besondere stimmliche Nähe zu Viardot nachsagt, und die Pianistin Maharani Chakrabarti widmen ihr einen ganzen Abend mit Musik und Geschichten aus ihrem Leben. Zu hören sind Werke von Pauline Viardot selbst sowie Arien und Lieder, die für sie geschrieben wurden. Maharani Chakrabarti führt dabei am Klavier und mit kurzen Moderationen durch Viardots bewegtes Leben und durch ihr künstlerisches Umfeld. Karten können Sie per Mail reservieren unter info@seidelvilla.de.
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Musik des Fin des Siècle von Marie Jaël. Den dritten Satz aus ihrem D-Moll-Klavierkonzert leitete Josef Svensson beim Nationalorchester von Lille. Und ich hätte noch einen weiteren Konzerttipp für Sie. Da geht es nach Nürnberg-Schoppershof in die Pfarrkirche Allerheiligen. An der neuen großen Orgel der Pfarrkirche spielt der Hamburger Domorganist Christian Weierer. Er ist bekannt für seine stilistische Bandbreite und seine unkonventionellen Konzertprogramme. Zu hören ist er in Nürnberg am kommenden Donnerstag ab 19 Uhr und zwar bei freiem Eintritt.

Ein Finale, das noch nicht das Ende ist, dieser Nachmittagsstunde am Dienstagnachmittag im Programm BR Klassik. Der vierte Satz der vierten Symphonie von Etienne Nicolas Méhul. Das Ende vor den nächsten Nachrichten gestaltet der französische Pianist Thomas Encot, bekannt für seine stilistische Beweglichkeit zwischen Klassik und Jazz, mit einer Improvisation über Mozart. Mehr Musik dann kurz nach drei.

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1: Um 15 Uhr mit Karin Schumacher. Die OECD untersucht regelmäßig die Bildungssysteme. Der aktuelle Bericht der OECD findet positive Worte für das deutsche System. Dazu Raimund Bacher.
2: Deutschland schneidet bei den Rahmenbedingungen für Bildung besser ab als zuletzt bei den PISA-Leistungen. Demnach hat Deutschland den höchsten Anteil von Hochschulabsolventinnen und Absolventen in Mathematik, Informatik, Naturwissenschaften und Technik im OECD-Vergleich. Auch die Beteiligung an frühkindlicher Bildung ist hoch. Fast alle 3- bis 5-Jährigen besuchen eine Kita. Trotzdem sieht die Organisation für wirtschaftliche Zusammenarbeit und Entwicklung erhebliche Probleme. Deutschland investiert gemessen an seiner Wirtschaftsleistung weniger in Bildung als der Durchschnitt der OECD-Staaten.
1: Der Hackerangriff auf die Ludwig-Maximilians-Universität München LMU vor knapp 2 Wochen betrifft wohl auch etliche ehemalige Studierende. Nach neuen Erkenntnissen geht es um ca. 600.000 Datensätze aus etwa 50 Jahren. Die LMU sprach vom gesamten Datenbestand im Zulassungssystem. Die Sätze bis 1994 enthielten Stammdaten und Semesterverlauf. Ab 2005 seien aber auch oft Bankdaten oder Krankenkassennummern enthalten. Die LMU betont, es gebe bisher keine Anhaltspunkte für Missbrauch oder Veröffentlichung von Daten. Ausschließen könne man dies aber nicht. Man beobachte das Darknet. Betroffene würden bei Hinweisen unverzüglich informiert. Kommen noch Änderungen bei der Pflegereform? Die SPD drängt weiterhin darauf. Ihr Bundestagsfraktionschef Miersch drohte, man werde dem Gesetzentwurf nicht zustimmen, wenn dieser nur Kürzungen enthalte. Wie unser Korrespondent Georg Schwarte berichtet, argumentiert Miersch auch mit dem Gerechtigkeitsgefühl der Bürger.
3: Die Leute hätten die Reformen bisher lediglich als Kürzungen wahrgenommen. Diesen Fehler dürfe man jetzt bei der Pflege nicht wiederholen. Dazu gehöre auch ein Gerechtigkeitsausgleich zwischen privater und gesetzlicher Pflegeversicherung, um auch die Privatversicherten an den Kosten und Risiken der Allgemeinheit zu beteiligen. Zur Stunde ist weiter unklar, ob das Thema morgen im Bundeskabinett besprochen wird. Derzeit finden laut Miersch weitere Gespräche auf höchster Ebene statt.
1: In der letzten Zeit gab es immer häufiger Zwischenfälle. KI-Modelle

0: haben sich selbstständig gemacht und etwa Websites gehackt. Das ist die eine Seite der künstlichen Intelligenz. Die andere ist, KI sorgt weltweit für einen Innovationsschub, wie aus dem aktuellen Bericht der Weltorganisation für geistiges Eigentum, WIPO, hervorgeht.
1: Demnach sind die Ausgaben für Forschung und Entwicklung im vergangenen Jahr weltweit deutlich gestiegen. Der Weltorganisation für geistiges Eigentum WIPO zufolge wurde 2025 mehr als 3,3% mehr investiert als im Vorjahr. Der Boom der künstlichen Intelligenz schlug sich daneben auch in der Finanzierung junger, innovativer Unternehmen nieder. Weltweit wurden dem Bericht zufolge in diesem Bereich 510 Milliarden Dollar investiert. Das entspricht einem Plus von 28%. Sandra Bieger, ARD Studio Genf.
0: Das Wetter in Bayern: bis zum Abend sonnig bei Höchstwerten zwischen 22 und 29 Grad. In der Nacht teilweise wolkig, Tiefstwerte 13 Grad rund um Aschaffenburg, 13 Grad rund um Aschaffenburg und 3 Grad im Bayerischen Wald. Morgen nochmal freundliches Wetter und ähnlich warm. Am Donnerstag ziehen dann in Franken Regenwolken auf. 15:04 Uhr. Die Verkehrsmeldungen: A3 Würzburg Richtung Nürnberg zwischen Kitzingen, Schwarzach und Wiesentheid, Behinderungen wegen Bergungsarbeiten. A7 Ulm Richtung Füssen zwischen Langenau und Nersingen ein Unfall. A8 München Richtung Salzburg zwischen Inntal-Dreieck und Rohrdorf eine Baustelle und 3 Kilometer Stau. A8 Salzburg Richtung München zwischen Bernau und Rosenheim 9 Kilometer Stau und stockend wegen Bauarbeiten. A9 München Richtung Nürnberg zwischen Manching und dem Altmühltal 9 Kilometer stockender Verkehr. A92 München Richtung Deggendorf zwischen Oberschleißheim und Unterschleißheim ein Unfall. Zuletzt die B85 Amberg Richtung Cham ist zwischen Mappenberg und Neuenschwand nach einem LKW-Unfall gesperrt. Sie werden dort umgeleitet. Soweit die Verkehrsmeldungen.
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3: Und natürlich viel Musik von Robert Schumann, Edvard Grieg und Carlo Monza. Nie zuvor wurden die Streichquartette des Mailänders auf CD eingespielt, bis Fabio Biondi und sein Orchester Europa Galante sich des Komponisten annahmen. Sie eröffnen die Stunde mit einer Sinfonietta Monzas mit dem bekannten Titel La Tempesta di Mare.

La Tempesta di Mare, der Meeressturm, eine Sinfonietta des Mailänders Carlo Monza. Buntes Laub, Frühnebel über den Feldern, schon die eine oder andere Fahrradfahrt am Morgen nicht ohne Handschuhe. Spätestens dann ist man mittendrin in der buntesten Jahreszeit, dem Herbst, der ja heute schon vereinzelt Thema war in unserem Nachmittag. Sehr empfehlen kann ich Ihnen auch die Playlist auf brklassik.de mit viel schöner Musik zum Herbst von Vivaldi über Schubert bis hin zur Herbstouvertüre von Edvard Grieg. Ja, und für die müssen Sie jetzt gar nicht einmal auf die Website wechseln.

Eingetaucht in die Welt der bunten Farben ist das City of Birmingham Symphony Orchestra unter Zachary Oramo mit der Herbstouvertüre von Edvard Grieg um inzwischen 15:23 Uhr. Und hier sind Quattrocelli.

0: Der Name ist Programm, Quattrocelli mit dem Titel Able Cornella. Musik von Richard Wagner in Israel zu spielen, das ist so etwas wie ein rotes Tuch, ein Tabu. Das Philharmonic Orchestra hat sich das schon 1938 selbst verboten. Und als Zubin Mehta oder Daniel Barenboim versucht haben, Wagner dort aufzuführen, ist es zu Tumulten gekommen. Jetzt hat es wieder jemand versucht, und zwar der Regisseur Milo Rau. Er inszeniert Ende Oktober den Fliegenden Holländer an der Deutschen Oper Berlin und ist dafür quasi als Vorrecherche nach Israel gereist. Auf seiner Reise hat er Konzerte mit Wagner in Jerusalem und Jaffa gegeben. Jetzt stellt sich natürlich die Frage, warum macht er das? Will er einfach nur provozieren? Und ist das immer noch so ein Tabu? Damit hat sich mein Kollege Benjamin Herzog auseinandergesetzt. Seine Einschätzung finden Sie bei uns auf brklassik.de.
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Für nicht weniger als 4 Hörner und Orchester schrieb Robert Schumann sein Konzertstück, begleitet vom 1989 gegründeten Orchestre Révolutionnaire et Romantique, das Sir John Eliot Gardiner geleitet hat. In kleinerem Kreis, nur mit 2 Gitarren, 2 Guitars, endet der heutige Nachmittag, einem Stück von Robin Lakatosch. Danach übernehmen die Kollegen von Leporello mit News, Informationen und Kritik. Dazu wünsche ich Ihnen gute Unterhaltung und noch eine gute Woche.

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1: Um 16 Uhr mit Karin Schumacher. Vor rund zwei Wochen wurde die Ludwig-Maximilians-Universität München gehackt. Ein Angriff mit deutlich größerem Umfang als bisher angenommen. Auch etliche ehemalige Studierende sind wohl betroffen. 600.000 Datensätze aus 50 Jahren wurden bei der Cyberattacke möglicherweise abgegriffen, teilte die LMU heute mit. Sie warnt nun vor Phishing-Mails mit gefährlichen Links oder Anhängen. Details von Sabrina Gerstmeier.
2: Betroffen ist der gesamte Datensatz im sogenannten Zulassungssystem der LMU. Dort werden die Daten aktueller und ehemaliger Studierender verarbeitet. Um welche Daten es sich genau handelt, hängt vom Alter des Datensatzes ab. In älteren Daten finden sich demzufolge ausschließlich Stammdaten und die Semesterhistorie. Ab 2005 können auch umfangreichere Angaben betroffen sein, darunter Bankdaten sowie Identitäts- und Kontaktdaten.
1: Deutschlands Bildungssystem kann in vielen Bereichen punkten. Zu diesem Schluss kommt eine neue OECD-Studie. Demnach schließen in Deutschland 34% ihr Studium in einem MINT-Fach ab, zum Beispiel Naturwissenschaften. Das sind mehr als in jedem anderen untersuchten Land. Außerdem investiere Deutschland überdurchschnittlich viel Geld in Schüler und Studierende. Bildungsministerin Prien bewertet diese Studienergebnisse einerseits positiv. Weil aber Deutschlands PISA-Ergebnisse so schlecht ausfallen, betonte sie andererseits, man sei nicht effektiv. Es brauche eine frühere Förderung und besseren Unterricht. Viele Menschen in Deutschland haben das Gefühl, dass die Gesellschaft immer weiter auseinanderdriftet. Eine Studie der Bertelsmann Stiftung zeigt allerdings ein anderes Ergebnis im Vergleich zu einer Erhebung vor 3 Jahren. Tim Belke mit den Einzelheiten.
3: Das Vertrauen in die Mitmenschen hat wieder den Höchststand von 2020 erreicht. Auf niedrigem Niveau bleiben dagegen das Vertrauen in Institutionen und insbesondere das Gerechtigkeitsempfinden. Je religiöser Menschen sind, umso besser empfinden sie in der Regel den gesellschaftlichen Zusammenhalt. Das gilt zum Teil auch für Muslime. Der Punkt Verbundenheit mit dem Gemeinwesen sinkt unter Muslimen aber mit steigender Religiosität. Zwischen den Bundesländern gibt es leichte Unterschiede. Besonders hoch ist der Zusammenhalt in Hamburg und im Saarland, besonders niedrig in Sachsen-Anhalt, Thüringen und Brandenburg.
1: Der Skandal rund um die frühere RBB-Intendantin Patricia Schlesinger hat den Sender 2022 in eine tiefe Krise gestürzt. Nun muss sich Schlesinger ab dem 10. November wegen Untreue vor Gericht verantworten. Das Landgericht Berlin hat eine Anklage der Generalstaatsanwaltschaft zugelassen. Demnach soll Schlesinger als Intendantin Zahlungen erhalten haben, bei denen der Verwaltungsrat bewusst umgangen worden sei. Schlesinger bestreitet die Vorwürfe.

0: Wetter in Bayern bis zum Abend sonnig bei Höchstwerten zwischen 22 und 29 Grad. In der Nacht teilweise wolkig, Tiefstwerte 13 Grad rund um Aschaffenburg und 3 Grad im Bayerischen Wald. Morgen nochmal freundliches Wetter und ähnlich warm. Am Donnerstag ziehen dann in Franken Regenwolken auf. 16.03 Uhr. Und hier noch die Verkehrsmeldungen. A8 München Richtung Salzburg, zwischen Inntal-Dreieck und Rohrdorf eine Baustelle und 3 Kilometer Stau. A8 Salzburg Richtung München, zwischen Fraßdorf und Rosenheim, 6 Kilometer Stau an einer Baustelle. A9 München Richtung Nürnberg, zwischen Freimann und Garching Süd, Stau nach einem Unfall auf der linken Spur. A92 München Richtung Deggendorf, zwischen Oberschleißheim und Unterschleißheim, 3 Kilometer Stau wegen Bergungsarbeiten. A99 Westumfahrung München Richtung Lindau, zwischen Neuherberg und dem Dreieck Allach, 9 Kilometer Stau und stockender Verkehr. B13 Ingolstadt Richtung Weißenburg, zwischen Friedrichshofen und Gabel 2 Kilometer Stau. B17 Augsburg Richtung Landsberg, zwischen Oberhausen und Göggingen Stau. Und die B85 Amberg Richtung Cham ist zwischen Mappenberg und Neuenschwand nach einem LKW-Unfall gesperrt. Sie werden dort umgeleitet. Soweit die Verkehrsmeldungen.
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2: Und mit dieser gut gelaunten Musik von Frederik Kössen.

Pasquinade, ein recht launiges Orchesterstück von Frederik Curson war das mit dem Radiosinfonieorchester Bratislava unter Adrian Lieper. Sie gehen gern in die Oper, Sie möchten sich mit anderen darüber austauschen und vielleicht nicht nur das, vielleicht möchten Sie sogar Inszenierungen, Solisten, Arien, Inszenierungen besprechen und im besten Fall sogar beeinflussen, dann wird Sie Opera Land interessieren, eine Internetplattform, an der gerade das Staatstheater Augsburg arbeitet, zusammen mit Opernhäusern in Finnland und in Bulgarien. Was dahinter steckt, das erfahren Sie gleich bei uns hier in BR Klassik nach dem Konzert von Vivaldi.

0: Ein Konzert in D-Dur von Antonio Vivaldi für Streicher, Basso Continuo und gleich 5 Soloinstrumente, 4 Violinen und ein Cello. Brecken Baroque war das, unter der Leitung von Rachel Potcher. Der EU ist das Ganze 3,5 Millionen Euro wert, ein Forschungsprojekt zum Thema Oper im virtuellen Raum, von dem aber auch die Opernfans ganz unmittelbar etwas haben sollen. 3 Opernhäuser in Deutschland, Finnland und Bulgarien probieren in den kommenden 3 Jahren eine Plattform aus, die Opera Land heißt. Dort können sich Opernliebhaber oder solche, die es werden wollen, austauschen. Klingt ein bisschen schwammig. Aus Deutschland ist das Staatstheater Augsburg beteiligt und dort ist Benjamin Seufert federführend. Er ist der Teamleiter Digitaltheater in Augsburg und er hilft uns jetzt vielleicht, das Anliegen ein bisschen besser zu verstehen. Ihn habe ich heute Mittag gefragt, was für ein Projekt das genau ist.
1: Genau, es ist in erster Linie ein Forschungsprojekt, aber natürlich braucht man etwas, woran man forschen kann. Und es gibt wenig Oper im digitalen Raum. Da gibt es natürlich ein paar Projekte, auch ein paar Projekte von uns. Aber insgesamt brauchen wir da erstmal einen Grundstein, etwas, was wir aufbauen, was wir künstlerisch erschaffen, woran wir dann forschen können, wie das Publikum darauf reagiert.
0: Das heißt, Sie erforschen Livestreams von Opernvorstellungen, wie man digital streamt, wie man sie abruft, was man damit macht, oder verstehe ich das falsch?
1: Uns geht es gar nicht so sehr um Livestreams von Bühnen oder so etwas, sondern uns geht es mehr darum zu überlegen, wie man quasi wirklich dort auf diesen Plattformen gut verankert die Operninhalte präsentieren kann. Wir versuchen wirklich neue Inhalte zu erstellen auf diesen digitalen Plattformen, die auch die Chancen und Möglichkeiten der digitalen Welt so für sich nutzen. Das heißt, dass man da vielleicht eine Interaktivität hat, dass man da vielleicht diese Anonymität, die die digitalen Zuschauer untereinander vielleicht haben, vielleicht aufbricht, vielleicht verwendet für eben seine künstlerischen Projekte.
0: Das heißt, die Nutzer sollen miteinander interagieren, habe ich das richtig verstanden? Chatten dann miteinander und tauschen sich aus, wie sie jetzt gerade diese und jene Arie gefunden haben.
1: Zum Beispiel ist das möglich. Wir denken aber auch darüber nach, dass man Operninhalte vielleicht auch selbst erstellen kann, dass man sagen kann, man hat eine Arie, die besteht, die man hören kann, aber wie die dann szenisch ausgestattet ist, kann man vielleicht selbst mitbestimmen, kann man vielleicht als Kollektiv, das das online sieht, mitbestimmen und kann das auch so ein bisschen zu seinem Projekt dadurch machen. Weil uns geht es natürlich auch ein bisschen um die Vermittlung, auch für ein jüngeres Publikum, was ja bei der Oper oft mal ein Thema ist, wie man diese Inhalte, die ja toll und schön sind, irgendwie vermittelt bekommt, dass das keine angestaubte Form ist oder sowas, die man auf der Bühne sehen kann, sondern wie man das eben auch neuen Zielgruppen ein bisschen zugänglich macht und da eben vielleicht so über eine interaktive Schiene da eine Chance hat, dann das Gaming-Publikum in die Oper zu holen, sage ich mal. Und da entstehen dann, finden wir, interessante Sachen auch in der Kommunikation oder dem Austausch zwischen dem Publikum, wenn das natürlich ganz unterschiedliche Zielgruppen erstmal sind, die auch vielleicht miteinander keine großen Berührungspunkte haben, wenn die dann da gemeinsam vielleicht etwas aufbauen oder sich über das austauschen, was sie gerade gesehen haben.
0: Die virtuelle Welt als Gemeinschaftsraum. Das war Benjamin Seufert bei uns hier in BR Klassik. Er ist Teamleiter Digitaltheater am Staatstheater Augsburg. Herr Seufert, vielen Dank für dieses Gespräch.
1: Vielen Dank Ihnen.

Rübezahl, ein Opernfragment von Karl Maria von Weber. Das war die Ouvertüre mit der Staatskapelle Dresden unter Gustav Kuhn. Rübezahl ist ja eine eher etwas grob gestrickte Figur. Ein Dämon des Riesengebirges, ein Kraftprotz, ungestüm, roh. Und sein Poltern kam auch in dieser Musik ganz gut zum Ausdruck. Da tut ein Kontrast vielleicht ganz gut. Eine Musik, die der Seele gut tut. Vergnügte Ruh, beliebte Seelenlust, du stärkst allein die schwache Brust. Ein gewisser Georg Christian Lehms hat das gedichtet, Bach hat's vertont und Angelika Kirchschlager singt es.

Seelenbalsam-Musik von Johann Sebastian Bach. Vergnügte Ruhe, beliebte Seelenlust. Gesungen von Angelika Kirchschlager mit dem Venice Baroque Orchestra unter Andrea Marcon. Oberbayern ist ein schöner Ort zum Heiraten, zumindest wenn das Wetter so ist wie heute. Und das dachte sich wohl auch der Komponist Sergei Prokofjew, der heute vor 103 Jahren in Ettal geheiratet hat. Es soll übrigens damals im September 1923 ein sehr trockener Monat gewesen sein. Wie Prokofjew darauf kam, in Ettal zu heiraten und welche schicksalhaften Folgen das für seine Frau hatte, das erzählen wir Ihnen gleich hier in BR Klassik nach der Musik von Ravel.

0: Alborada del Gracioso, das Morgenlied des Hofnarren aus den Miroir, den Spiegelbildern von Maurice Ravel. Das war das Orchestre National de France unter Christian Macellaro hier in BR Klassik um gleich 16:45.
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2: Etal, 29. September 1923. Sergei Prokofjew heiratet Lina Lubera. Die Liebesgeschichte begann 1918 am Künstlereingang der Carnegie Hall. Der 27-jährige Prokofjew hatte sich zum ersten Mal als Pianist dem New Yorker Publikum vorgestellt und war nach dem Konzert gerade dabei, das Haus zu verlassen, als er mit der hübschen Sängerin Lina Lubera zusammenrempelte. Lina, die eigentlich Carolina Codina hieß, sich aber einen Künstlernamen zugelegt hatte, war temperamentvoll, bildschön und weltgewandt, und Prokofjew war fasziniert von ihr.
3: Im März 1922 ließ ich mich in Süddeutschland nieder, am Abhang der Bayerischen Alpen, unweit vom Kloster Ettal und 3 Kilometer von Oberammergau. Es war eine malerische und friedliche Gegend, ideal für die Arbeit.
2: Lina besuchte Prokofjew in den Sommern 1922 und 1923 in der Villa Christophorus, in die er sich in Ettal eingemietet hatte. Dort heirateten sie auch, im Herbst 1923, standesamtlich, da Lina bereits ihren ersten Sohn Sviatoslav erwartete. Doch die Eheschließung in der oberbayerischen Idylle sollte Lina zum Verhängnis werden. 1938 begann Prokofjew, der mit seiner kleinen Familie nach Moskau zurückgekehrt war, eine Affäre mit der Literaturstudentin Mira Mendelssohn. Da die sowjetischen Behörden Ehen, die im Ausland geschlossen worden waren, prinzipiell nicht anerkannten, galt Prokofjew als unverheiratet. Dieser nutzte die Situation schamlos aus und machte Mira Mendelssohn zu seiner Frau. Lina dagegen sollte ihren Mann nie wiedersehen. Einen Tag nach Prokofjews zweiter Heirat wurde sie unter dem Vorwurf der Spionage verhaftet und zu 20 Jahren Arbeitslager unter verschärften Bedingungen verurteilt. Prokofjew starb 1953, 3 Jahre bevor Lina aus der Haft entlassen wurde.
0: Lina Prokofjew wurde übrigens begnadigt und hat später die Sowjetunion verlassen und ihre frühere spanische Staatsbürgerschaft wieder angenommen. Und da sie außerhalb der Sowjetunion als legitime Witwe galt, konnte sie von den Tantiemen ihres Ex-Mannes in Paris einigermaßen leben. Sie starb 1989. Das war unsere Kalenderseite von Andrea Lauber. Mit Liebesgeschichten, die im Unglück enden, kannte sich Prokofjew aus. Hier ist Musik aus seinem Ballett Romeo und Julia.

Das Menuett, der vierte Satz aus dem Ballett Romeo und Julia von Sergei Prokofjew, das waren die Osloer Philharmoniker unter Maris Jansons. Österreicher und Deutsche sind sich ganz nah und dann auch wieder ganz fern. Bei der nächsten Musik, da hören Deutsche und Österreicher vermutlich ganz unterschiedliche Dinge. Für Österreicher ist das kaiserliche Musik, Gott erhalte Franz den Kaiser. Das Erde, die Quartett Nummer 3 von Joseph Haydn, der langsame Satz. Deutsche hören hier was ganz anderes.

Jetzt weiß man auch wieder, wo es herkommt. Das Gewandhausquartett mit dem Kaiserquartett von Joseph Haydn, der zweite Satz. Und diese Musik hier ist allen Zwillingen gewidmet. Song for Twins. Komponiert und gespielt von dem taiwanesischen Jazzpianisten Zhou Yu Chen.

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1: Um 17 Uhr mit Karin Schumacher. Die OECD untersucht regelmäßig die Bildungssysteme. In ihrem aktuellen Bericht findet sie positive Worte für das deutsche System. Mehr von Raimund Bacher.
2: Demnach hat Deutschland den höchsten Anteil von Hochschulabsolventinnen und Absolventen in Mathematik, Informatik, Naturwissenschaften und Technik im OECD-Vergleich. Auch die Beteiligung an frühkindlicher Bildung ist hoch. Fast alle 3- bis 5-Jährigen besuchen eine Kita. Trotzdem sieht die Organisation für wirtschaftliche Zusammenarbeit und Entwicklung erhebliche Probleme. Deutschland investiert gemessen an seiner Wirtschaftsleistung weniger in Bildung als der Durchschnitt der OECD-Staaten.
1: Der Hackerangriff auf die Ludwig-Maximilians-Universität München LMU vor knapp 2 Wochen betrifft wohl auch etliche ehemalige Studierende. Nach neuen Erkenntnissen geht es um ca. 600.000 Datensätze aus etwa 50 Jahren. Die LMU sprach vom gesamten Datenbestand im Zulassungssystem. Die Sätze bis 1994 enthielten Stammdaten und Semesterverlauf. Ab 2005 seien aber oft auch Bankdaten oder Krankenkassennummern enthalten. Die LMU betont, es gebe bisher keine Anhaltspunkte für Missbrauch oder Veröffentlichung von Daten. Ausschließen könne man dies aber nicht. Man beobachte das Darknet. Betroffene würden bei Hinweisen unverzüglich informiert. Morgen sollte eigentlich das Bundeskabinett die Pflegereform beschließen. Doch noch immer sind zentrale Punkte strittig. Die SPD beharrt darauf. Sollte Gesundheitsminister Linnemann von der CDU beim Gesetzentwurf lediglich Kürzungen vorschlagen, werde der Entwurf morgen nicht im Kabinett beschlossen. Nötig sei ein gemeinsames solidarisches System oder zumindest ein fairer finanzieller Ausgleich zwischen privater und sozialer Pflegeversicherung, so der Chef der SPD-Bundestagsfraktion Miersch. Zudem fordert die SPD eine Deckelung der Pflegekosten. Neue Wohnungen werden vor allem in den Großstädten Bayerns dringend benötigt. Doch die Kosten für Neubauten steigen weiter. Das hat das Landesamt für Statistik mitgeteilt. Details von Thorsten Güttling.
3: Den Statistikern zufolge gab es von Juli bis August dieses Jahres eine Preissteigerung von fast 5%. Damit handelt es sich um den stärksten Anstieg seit 3 Jahren. Insgesamt gingen die Baukosten seit 2021 sogar um mehr als 1/3 nach oben, allerdings nicht bei allen Gewerken gleichermaßen. Hauptgrund für den Anstieg sind die teuren Energiepreise. Besonders bei energieintensiven Arbeiten wie dem Klempnern, der Montage von Beschlägen an Bauelementen oder Arbeiten rund ums Dach haben die Preise darum zuletzt stark zugelegt.
1: Die Deutsche Bahn führt auf ihrer Bahntrasse in Rosenheim gerade Bauarbeiten durch. Heute hat sie dabei eine Fliegerbombe entdeckt, 250 Kilo schwer, aus dem Zweiten Weltkrieg. Der Fundort beim Bauern in der Au ist abgesperrt, der Kampfmittelräumdienst vor Ort. 1500 Anwohner mussten ihre Häuser verlassen. Die Menschen in Rosenheim müssen mit Verkehrsbehinderungen rechnen. Auch der Zugverkehr ist eingeschränkt. Das Wetter in Bayern bis zum Abend sonnig, bei Höchstwerten zwischen 22 und 29 Grad, in der Nacht teilweise wolkig, Tiefstwerte 13 Grad rund um Aschaffenburg und 3 Grad im Bayerischen Wald. Morgen nochmal freundliches Wetter und ähnlich warm, am Donnerstag ziehen dann in Freiburg.

0: Franken Regenwolken auf. 17.04 Uhr. Und hier noch die Verkehrsmeldungen. A8 München Richtung Salzburg zwischen Rosenheim West und Rohrdorf. 4 Kilometer Stau an einer Baustelle. A8 Salzburg Richtung München zwischen Fraßdorf und Rosenheim. 8 Kilometer Stau an einer Baustelle. A92 München Richtung Deggendorf zwischen Altdorf und Landshut Nord. 3 Kilometer Stau. A93 Regensburg Richtung Holledau zwischen Regensburg Nord und dem Kreuz Regensburg. 5 Kilometer Stau und stockender Verkehr an einer Baustelle. A99 Westumfahrung München Richtung Lindau zwischen Fröttmanning Nord und Ludwigsfeld. 7 Kilometer Stau. Die B13 Holzkirchen Bad Tölz ist zwischen dem Abzweig nach Marschall und Holzkirchen in beiden Richtungen gesperrt. Dort ist ein Rettungshubschrauber im Einsatz. Und zuletzt B471 Garching Richtung Fürstenfeldbruck zwischen Lustheim und Karlsfeld Stau. Soweit die Verkehrsmeldungen.
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2: Der Berliner Komponist Heinrich Hofmann war nie in Russland, aber er hat Klavierstücke mit russischem Kolorit geschrieben. Alles eine Frage der Vorstellungskraft. Das hier spielt in der Steppe.

0: Ein Steppenbild, ein russisches Volkslied, bearbeitet von Heinrich Hofmann für Violine und Klavier. Hier gespielt von Nina Karmon und Oliver Trindl. Der Organist Peter Kofler ist einer, für den bei der Musik Hirn und Herz zusammenkommen müssen.
1: Wissen Sie, oft gibt es so Musik, da merkt man, die Musiker denken so richtig. Aber wenn es diese tolle Mischung gibt zwischen studiert, der Strukturen, der richtigen Töne, Rhythmus, Klang und so weiter. Und dann wird es vereint mit dem Herzen und das geht dann zusammen. Dann für mich kommt das schönste Ergebnis heraus.
0: Es ist ein bisschen, als hätte Peter Kofler hier Musik von Bach umschrieben. Bach spielt er tatsächlich am kommenden Sonntag in St. Michael in München. Zu welchem Anlass? Das erfahren Sie gleich nach der Musik von Mozart.

Wolfgang Amadeus Mozarts Violinkonzert Nummer 3 in G-Dur. Das waren Henning Kragerud und das norwegische Kammerorchester. Kommenden Sonntag beginnt wieder der Münchner Orgelherbst, ein hochkarätiges Festival für Orgel- und alte Musikfans mit einer Uraufführung von N.J. Schneider, mit der Crème de la Crème der internationalen Orgelszene und mit dem großartigen Frauenvokalensemble Luminosa. Eröffnet wird der Orgelherbst mit dem Mann, der das Festival ausrichtet und kuratiert, mit dem Organisten der Jesuitenkirche St. Michael in München, Peter Kofler. Er spielt Werke unter anderem von Bach, Debussy, Prokofjew am kommenden Sonntag, 4. Oktober, 16 Uhr, in St. Michael in einer der schönsten Renaissancekirchen nördlich der Alpen. Das Kontrastprogramm zum Wiesnkehr aus, könnte man sagen. 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

Das war Musik von einem Mann, den vermutlich schon viele um seinen Namen beneidet haben. William Lovelady heißt er. Und er hat diese Incantation Nummer 1 geschrieben und Slava Grigorian auf der Akustikgitarre hat dieses Stück gespielt. Und auch der nächste Name ist nicht zu verachten, Juventino Rosas, ein Mexikaner, der als Junge als Straßenmusiker gearbeitet hat. Ein Musiker, der gesellschaftlich wirklich von ganz unten kam und der sich mit Tänzen ziemlich gut auskannte, weil er oft zum Tanz aufgespielt hat. Hier ist ein Walzer von ihm, der es bis nach Europa geschafft hat. Die Berliner Symphoniker spielen Über den Wellen von Juventino Rosas.

Laola-Welle. Das ist so, als würde man sagen, es gab einen Penalty-Strafstoß. Laola heißt ja schon die Welle. Hier rollten sie auch die Wellen. Los Olas in dieser Musik von Juventino Rosas, ein Walzer, gespielt von den Berliner Symphonikern unter der Leitung von Robert Stolz. Und jetzt bei uns hier in BR Klassik, Symphonik aus Böhmen, die Sinfonie Nummer 8 in G-Dur von Antonín Dvořák.

0: Antonín Dvořáks achte Sinfonie, der Schlusssatz mit der Academy of St. Martin in the Fields unter Neville Mariner. 6:20 ist es. Der Schweizer Theatermacher Milo Rau versteht sein Handwerk und er versteht die Kunst, Aufmerksamkeit zu erzeugen für sich und für seine Projekte. Und das ist ihm auch jetzt wieder gelungen, indem er zwei Namen zusammengebracht hat, die wie zwei Chemikalien sofort eine explosive Mischung ergeben. Richard Wagner und Israel. Benjamin Herzog weiß Näheres.
1: Wagner in Israel, das ist ein rotes Tuch noch heute. Das Israel Philharmonic Orchestra verbot sich, Wagner zu spielen, bereits 1938 und hält sich bis heute daran. Aufführungen versuchten auch Zubin Mehta und Daniel Barenboim. Beide Male kam es zu Tumulten. Musik des Antisemiten Wagner verletzt Gefühle von Holocaust-Überlebenden und deren Nachkommen. Ob das heute noch so ist, wollte nun Milo Rau wissen. Und noch mehr. Raus Theaterbegriff geht weit über das Inszenieren hinaus. Sein politisch-dokumentarisches Theater geht aus dem Theater hinaus und weist auf konkrete Probleme hin. Beispiel: Vor einer für Genf inszenierten Oper hielt Rau in Kongo vor ein paar Jahren ein fiktives Tribunal ab. Darin wurde der Rohstoffkonzern Glencore angeklagt wegen massiver Umweltzerstörung, gesundheitlicher Schädigung von Menschen und Korruption. Ein ähnliches Vorgehen nun in Israel als, wie Rau sagt, Recherche für seine neue Berliner Wagner-Inszenierung im Oktober. Rau ließ ein Konzert geben, unter anderem mit Musik aus Wagners Fliegendem Holländer. Denn, so Rau, in den Holländer projiziere Wagner die Figur des ewig irrenden Juden Ahasver und der müsse erlöst werden in Israel.
2: Wagner war ja Antisemit und da habe ich mich gefragt, wie ist denn die Wahrnehmung heute in Israel von dieser Figur, weil sein Antisemitismus und beziehungsweise die Beziehung Deutschland-Israel und die Geschichte der deutschen Schuld eine zentrale Rolle spielen soll in meiner Inszenierung und deshalb diese Vorrecherche.
1: Ein erneuter Versuch, Wagner in Israel aufzuführen, war also nicht Raus Ziel. So kam es zwar im August, als Rau in Israel war, wieder zu Protesten, allerdings erst, als die israelische Schauspielerin Einat Weizmann forderte, die Musik zu stoppen, damit man, Zitat, das Summen der Drohnen über Gaza hören könne. Also, als Weizmann eine Verbindung herstellte zwischen Wagner, dem Holocaust und dem gegenwärtigen Gazakrieg. Die FAZ schrieb darauf, das größere Tabu in Israel sei nicht mehr Wagner, sondern die Rede von Gaza, von den Palästinensern und von gleichen Rechten für alle. Ging es Milo Rau nun um Wagner in Israel oder um Israel und den Gazakrieg? Wohl um beides und um Tabubrüche und um eine Lösung vielleicht auch? Nein, sagt Rau.
2: Ich würde mir nicht anmaßen, zur Lösung beizutragen. Tatsächlich war ich eher fragend und zuhörend da.
1: Und, so müsste man vielleicht anmerken, auch darum mit einer gezielten Aktion viel Aufmerksamkeit auf die kommende Premiere seines Holländers zu lenken.
0: Israel, Gaza, Richard Wagner, Milo Rau, der traut sich was. Sein Fliegender Holländer hat am 24. Oktober Premiere an der Deutschen Oper Berlin und läuft dann bis Februar.

eine türkische Oper, geschrieben von einem Odenwälder, der in Schweden Hofkapellmeister war. Solche verzwickten Wege geht manchmal die Kunst. Soliman II., so heißt diese gustavianische Türkenoper von Josef Martin Kraus. Wir hörten zwei Ensembles, nämlich Sarband und das Concerto Köln. Manchmal geht Musik auch ganz einfache Wege, so wie in diesen kurzen Klaviersonaten von Domenico Scarlatti.

Eine Klaviersonate in F-Dur von Domenico Scarlatti, gespielt von András Schiff. Und ganz schön psycho ist unsere letzte Musik hier in Leporello und sie passt damit ganz gut zum Thriller Vertigo von Alfred Hitchcock, in dem es ja auch viel um Liebe geht, die aber dann doch keine Liebe ist. Scène d'amour, so heißt diese Musik, gespielt vom Symphonieorchester des Dänischen Rundfunks. Mein Kollege Clemens Nicol steht schon bereit. Er präsentiert Ihnen gleich Musik mit unserem heutigen Klassikstar, der chinesischen Dirigentin Elim Chan. Viel Vergnügen Ihnen und einen schönen Abend mit BR Klassik.

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1: Um 18 Uhr mit Julia Cortis. Die SPD drängt weiterhin darauf, dass kurz vor der Kabinettsabstimmung morgen noch Änderungen bei der Pflegereform kommen. Ihr Bundestagsfraktionschef Mirsch drohte, man werde dem Gesetzentwurf nicht zustimmen, wenn dieser nur Kürzungen enthalte. Wie unser Korrespondent Georg Schwarte berichtet, argumentiert Mirsch auch mit dem Gerechtigkeitsgefühl der Bürger.
2: Die Leute hätten die Reformen bisher lediglich als Kürzungen wahrgenommen. Diesen Fehler dürfe man jetzt bei der Pflege nicht wiederholen. Dazu gehöre auch ein Gerechtigkeitsausgleich zwischen privater und gesetzlicher Pflegeversicherung, um auch die Privatversicherten an den Kosten und Risiken der Allgemeinheit zu beteiligen. Zur Stunde ist weiter unklar, ob das Thema morgen im Bundeskabinett besprochen wird. Derzeit finden laut Mirsch weitere Gespräche auf höchster Ebene statt.
1: Deutschlands Bildungssystem kann in vielen Bereichen punkten. Zu diesem Schluss kommt eine neue OECD-Studie. Demnach schließen in Deutschland 34% ihr Studium in einem MINT-Fach ab, zum Beispiel Naturwissenschaften. Das sind mehr als in jedem anderen untersuchten Land. Außerdem investiere Deutschland überdurchschnittlich viel Geld in Schüler und Studierende. Bildungsministerin Prien bewertet diese Studienergebnisse einerseits positiv, weil aber Deutschlands PISA-Ergebnisse so schlecht ausfallen, betonte sie andererseits, man sei nicht effektiv. Es brauche eine frühere Förderung und besseren Unterricht. Private Haushalte sind so reich wie nie zuvor, zeigt eine neue Untersuchung des Versicherers Allianz. Allerdings ist das Geld ungleich verteilt. In Deutschland besitzen die reichsten 10% demnach mehr als die Hälfte des Gesamtvermögens. Die Grünen fordern nun eine neue Steuer auf sehr hohe Vermögen. Philipp Eckstein.
3: Konkret wollen sie Vermögen von mehr als 500 Millionen Euro mit jährlich 2% besteuern. Für Vermögen von mehr als 1 Milliarde Euro sollen es 3% sein, bei Vermögen von mehr als 10 Milliarden Euro dann 4%. Dabei sollen bereits entrichtete Einkommenssteuern damit verrechnet werden. Betroffen von der neuen Steuer wären nach Angaben der Grünen nur einige hundert Menschen in Deutschland. Für Bund und Länder erwarten sie dadurch Einnahmen von mehr als 20 Milliarden Euro jährlich.
1: Der AfD-Chef in Sachsen-Anhalt, Ulrich Siegmund, will sich im Dezember zum Ministerpräsidenten wählen lassen. Und das möglichst im ersten Wahlgang, sagte Siegmund zum TV-Sender Welt. Es gebe zwar noch offene Fragen, diese seien aber lösbar. Der AfD fehlen im neuen Magdeburger Landtag 3 Sitze zur absoluten Mehrheit. Das BSW stellt 5 Abgeordnete. Derzeit führt Siegmund nach eigener Aussage Gespräche mit dem BSW, um eine, Zitat, stabile Mehrheit zu erreichen. Das Wetter in Bayern. In der Nacht meistens nur wenige Wolken, örtlich Nebel. Im Landkreis Aschaffenburg Tiefstwerte um die 13 Grad, in manchen Tälern im Bayerischen Wald 3 Grad. Morgen noch einmal viel Sonne und Tageshöchstwerte von 19 bis 28 Grad. Auch am Donnerstag warm, teilweise regnet es, vor allem im Norden und Westen Bayerns. Soweit die Nachrichten, es ist 18.03 Uhr. Der Blick auf die Straßen. A6 Heilbronn Richtung Nürnberg, zwischen Ilshofen-Wolpertshausen und Keilsheim 4 Kilometer Stau. A8 München Richtung Salzburg, zwischen Rosenheim-West und Rohrdorf eine Baustelle und 4 Kilometer Stau. A8 Salzburg Richtung München, zwischen Fraßdorf und Rosenheim 8 Kilometer Stau an einer Baustelle. A9 München Richtung Nürnberg, zwischen Garching Nord und Allershausen stockender Verkehr. A93 Weiden Richtung Holledau, zwischen Regenstauf und dem Kreuz Regensburg 8 Kilometer stockend. Und A99 Westumfahrung München Richtung Lindau, zwischen Fredmanning Nord und Ludwigsfeld 8 Kilometer Stau. Soweit die Verkehrsübersicht.
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4: Einen schönen Dienstagabend wünscht Ihnen Clemens Nicol. Unser Classic Star ist heute eine Dirigentin, die Chinesin Elim Chan. Mit ihrem Geburtsjahr 1986 und schon viel Erfahrung im Gepäck

gilt sie als eine der vielversprechenden Frauen am Pult. Und auch das Symphonieorchester des Bayerischen Rundfunks hat sie schon geleitet. Hier eine Aufnahme von Beethovens Egmont-Ouvertüre.

Ludwig van Beethoven hat seine Musik zu Goethes Trauerspiel Egmont geschrieben über einen Mann, der gegen Unterdrückung aufsteht. Das war die berühmte Egmont-Ouvertüre. Am Pult des Symphonieorchesters des Bayerischen Rundfunks war Elim Can in einer Aufnahme von 2002 unser Klassikstar heute. Elim Can stammt aus Hongkong und hat in den USA studiert. Ihr Weg zum Dirigieren hat aber eher zufällig begonnen. Während ihres Studiums wurde sie gebeten, einen Chor zu leiten und hat dann darin ihre eigentliche Berufung entdeckt. 2014 gewann sie als erste Frau einen renommierten Dirigierwettbewerb und sie hat sich dann über die Jahre ein Repertoire von der Klassik bis zur Moderne erarbeitet und steht regelmäßig mit internationalen Spitzenorchestern auf der Bühne. Jetzt hören wir Elim Can zusammen zum Beispiel mit dem Deutschen Symphonieorchester Berlin und Pianist Víkingur Ólafsson als Solist mit dem A-Dur-Klavierkonzert von Wolfgang Amadeus Mozart, Köchelverzeichnis 488. Das ist in einer außergewöhnlich produktiven Phase von Mozart entstanden. Der arbeitete nämlich gleichzeitig an Le Nozze di Figaro und schrieb eben auch parallel dazu mehrere Klavierkonzerte. Und eines davon war eben dieses.

Vermutlich war dieses Werk für Mozarts eigene Auftritte als Pianist bestimmt. Das war das Klavierkonzert in A-Dur, Köchelverzeichnis 488 von Wolfgang Amadeus Mozart, gespielt von dem Pianisten Víkingur Ólafsson und dem Deutschen Symphonieorchester Berlin. Am Pult unser Klassikstar, heute die chinesische Dirigentin Elim Chan. Und die gerade gehörte Besetzung bleibt uns erhalten um 20 vor 7. Es geht vom Wiener Konzertsaal zu Johann Sebastian Bach und es wird stiller. Víkingur Ólafsson hat aus einem Adagio von Bach eine Fassung für Klavier und Streicher gemacht und aus dem ursprünglichen Dialog zwischen Violine und Tasteninstrument wird ein schwebender Klangraum. Ein kleines Stück Musik und vielleicht genau die richtige Gelegenheit, für ein paar Minuten alles andere liegen zu lassen.

Eine Bach-Bearbeitung von Pianist Víkingur Ólafsson. Das war aus der Sonate für Violine und Klavier in F-Moll, Bachwerkeverzeichnis 1018, der dritte Satz, ein Adagio in der Bearbeitung für Klavier und Streicher. Gespielt von Víkingur Ólafsson und dem Deutschen Symphonieorchester Berlin unter der Leitung von unserem heutigen Klassikstar Elim Can. Und die hören wir jetzt das letzte Mal dirigieren, um kurz nach 6:45. Zum Schluss wird es nochmal romantisch und gleichzeitig ein wenig unheimlich. Karl Maria von Webers Freischütz führt in einen deutschen Wald, in dem Hörner, Liebe und dunkle Mächte aufeinandertreffen. Die Ouvertüre zum Freischütz erzählt diese Atmosphäre in knapp 10 Minuten vom geheimnisvollen Beginn bis zum großen Aufleuchten am Ende. Elim Can dirigiert das Rundfunksinfonieorchester Berlin.

Der Freischütz von Karl Maria von Weber wurde 1821 in Berlin uraufgeführt und ist eine der ersten wichtigen deutschen romantischen Opern. Das war die Ouvertüre daraus, gespielt vom Rundfunk-Sinfonieorchester Berlin unter der Leitung unseres heutigen Klassikstars Elim Can. Und im Mai dieses Jahres wurde sie übrigens zum Music Director des San Francisco Symphony Orchestras. Ab dem nächsten Jahr, also ab September 2027 ernannt, ein neuer, wichtiger Karriereschritt für sie, für Elim Can. Wir haben es kurz vor sieben, gleich die 19 Uhr Nachrichten hier auf BR Classic. Und dann kommt ein starkes Stück. Und das ist heute, oder das sind heute, die Wesendonck-Lieder von Richard Wagner.

Sie in den BR Klassik Morgen und habe Musik von Maurice Ravel für Sie ausgesucht, und zwar 10 Minuten Balsam für die Seele, der langsame Satz aus seinem Klavierkonzert. Eine ganz schlichte, unscheinbare Melodie, die da im Klavier beginnt, wie ein Dahinsummen aus dem Nichts. Für Ravel übrigens alle

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1: Um 19 Uhr mit Julia Cortis. Millionen Pflegebedürftige und ihre Angehörigen schauen auf die Pflegereform, die die schwarz-rote Koalition auf den Weg bringen will. Fest steht, dass es Einschnitte geben wird. Doch die Details sind umstritten. Eigentlich wollte das Bundeskabinett den Gesetzentwurf schon morgen beschließen. Ob das was wird, scheint unklar. Die SPD droht mit Nein. SPD-Fraktionschef Miersch sagte:
2: Bei der Pflege haben wir augenblicklich den Umstand, dass von dem Ministerium lediglich wiederum nur ein Kürzungsvorschlag vorgelegt worden ist, sodass, wenn wir jetzt die Aussagen, die wir alle getroffen haben, ernst und wahrnehmen, dass wir dann wirklich an die Reformen gehen müssen, an die Strukturen.
1: Das deutsche Bildungssystem hat zuletzt für Schlagzeilen gesorgt wegen der PISA-Studie. Jetzt hat die OECD eine neue Untersuchung vorgelegt. Die Bilanz ist gemischt. So steht Deutschland bei den Abschlüssen in den sogenannten MINT-Fächern auf Platz 1. Das sind Fächer wie Mathe und Informatik. Schlechte Noten gibt es allerdings bei den Ausgaben für Bildung. Raimund Bacher fasst die Ergebnisse für uns zusammen.
3: Deutschland investiert gemessen an seiner Wirtschaftsleistung weniger in Bildung als der Durchschnitt der OECD-Staaten. Besonders kritisch ist die Lage demnach an den Schulen. Mehr als die Hälfte der Schülerinnen und Schüler besucht laut der Studie Schulen, an denen Lehrkräfte fehlen und dadurch das Lernen beeinträchtigt wird. Das ist einer der höchsten Werte im internationalen Vergleich. Bildungsministerin Prien von der CDU wertet die Ergebnisse als Zeichen dafür, dass Deutschland zwar Fortschritte gemacht habe, die vorhandenen Mittel aber nicht ausreichend wirksam Einsätze.
1: In Berlin reißt die Debatte um Clan-Kontakte von linken Politikern nicht ab. Nach dem Wahlsieg der Partei vor eineinhalb Wochen hatte die Anwesenheit eines Remo-Clan-Mitglieds bei einer Wahlparty für Wirbel gesorgt. Jetzt berichtet der Tagesspiegel, zwei mutmaßliche Angehörige eines anderen Clans seien auch auf der Party in Neukölln gewesen. Die Bezirksvorsitzende Schulz sagte, die Wahlparty sei eine öffentliche Veranstaltung gewesen. Man grenze sich klar von organisierter Kriminalität ab. In Bayern fehlen vor allem in den Großstädten Wohnungen. Allerdings stehen die Zeichen fürs Bauen ungünstig. Zahlen des Landesamts für Statistik zeigen nun, dass allein von Juli bis August die Kosten um 4,6% gestiegen sind. Die stärkste Zunahme seit 3 Jahren ist das. Vor allem die hohen Energiepreise machen Baumaterial teurer. Dadurch steigen auch die Preise für Dachdecker oder Klempnerarbeiten. Viele Handelsketten versprechen mit ihren Rabatt-Apps exklusive Sparvorteile. Der Verbraucherzentrale Bundesverband findet, dass die Lidl-App Kunden diskriminiert, etwa Ältere, Behinderte oder Jüngere, und ist vor Gericht gezogen. Das Oberlandesgericht Brandenburg erklärte sich aber für nicht zuständig und verwies die Klage zurück an ein Landesgericht. In ähnlichen Verfahren sind die Verbraucherschützer schon gegen Rabatt-Apps von Netto und Penny vorgegangen. Hier muss sich der Bundesgerichtshof mit dem Thema befassen. Das Wetter in Bayern. In der Nacht nur wenige Wolken, örtlich Nebel im Landkreis Aschaffenburg, Tiefstwerte um 13 Grad, in manchen Tälern im Bayerischen Wald 3 Grad. Morgen noch einmal viel Sonne und Tageshöchstwerte von 19 bis 28 Grad. Auch am Donnerstag warm, mancherorts Regen, vor allem im Norden und Westen Bayerns. Soweit die Nachrichten, 19.04 Uhr. Der Blick auf die Straßen. A6 Heilbronn Richtung Nürnberg, zwischen Ilshofen, Wolpertshausen und Kreilsheim. 4 Kilometer Stau nach einem Unfall. A8 München Richtung Salzburg, zwischen Rosenheim-West und Rohrdorf eine Baustelle und 4 Kilometer Stau. Die A8 Salzburg Richtung München, da staut es sich auf einer Länge von 8 Kilometern an einer Baustelle zwischen Fraßdorf und Rosenheim. A99 Westumfahrung München Richtung Lindau, zwischen Neuherberg und Ludwigsfeld 7 Kilometer stockend. Und B15 Rosenheim Richtung Landshut, zwischen Rosenheim und Rathausstraße. Stau. Soweit die Verkehrsübersicht.
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4: Heute mit Clemens Nicol am Mikrofon und unser starkes Stück sind gleich mehrere, nämlich die Wesendonck-Lieder von Richard Wagner. Aber bevor wir dazu kommen, eine kleine musikalische Hinleitung. Hier ist das Vorspiel aus dem 3. Akt von Wagners Lohengrin mit dem BASO unter Maris Jansons.

0: Applaus für das Symphonieorchester des Bayerischen Rundfunks und seinen ehemaligen Chefdirigenten Maris Jansons. Das war das Vorspiel aus dem dritten Akt der Oper Lohengrin von Richard Wagner. Und unsere starken Stücke, die kommen heute auch von Richard Wagner. Es sind die Wesendonck-Lieder. Dorothea Huslein bzw. Robert Jungwirth stellen sie uns vor.
1: Sausendes, brausendes Rad der Zeit, Messer, du der Ewigkeit, leuchtende Sphären im weiten All, dir umringt den Weltenball, urewige Schöpfung, halte doch ein, genug des Werdens, lass mich sein. Die Zeit anzuhalten, dem rastlosen Getriebe des alltäglichen Lebens zu entfliehen und in eine Sphäre der Kontemplation und des Nicht-mehr-Wollens einzutauchen, dieser von Arthur Schopenhauer inspirierten Vorstellung hingen Mathilde Wesendonck und Richard Wagner gleichermaßen an. In Arthur Schopenhauer fanden sie ihren Propheten, bevor sie sich gegenseitig fanden und ineinander verliebten. Ich kannte sie nicht, diese wonnigen Blumen, dem reinsten Boden der edelsten Liebe entblüht, schrieb Wagner 1859 über Mathilde in sein Tagebuch. Ich hatte es nie gehofft, und nun ist mir, als hätte ich es doch gewusst. An deinem Herzen, in deinem Auge, von deinen Lippen, ward ich der Welt enthoben. Und Mathilde Wesendonck schwärmte in dem Gedicht »Stehe still«, dass in selig süßem Vergessen ich mög alle Wonnen ermessen, wenn Aug in Auge wonnig trinken, Seele ganz in Seele versinken, Wesen in Wesen sich wiederfindet und alles Hoffens Ende sich kündet.

0: 1852 hat Richard Wagner Mathilde und ihren Mann Otto Wesendonck in Zürich kennengelernt. In die Schweiz war er geflüchtet, nachdem er als Teilnehmer der Dresdner Revolution aus Deutschland fliehen musste. Mathilde und Otto Wesendonck waren glühende Verehrer von Wagners Musik. Otto Wesendonck hat dem notorisch verschuldeten Tonsetzer immer wieder mit Geldzahlungen ausgeholfen. 1856 stellte er Wagner und seiner Ehefrau Minna ein kleines Häuschen neben seiner Villa südlich von Zürich als Wohnung zur Verfügung. Wagner ging im Hause Wesendonck ein und aus, und die Sympathie, die er und Mathilde Wesendonck füreinander empfanden, verwandelte sich in leidenschaftliche Liebe. Während Wagner in seiner Oper Tristan und Isolde arbeitete und sich mit Mathilde darüber austauschte, schrieb sie für ihn 5 Gedichte, die der Tristan-Welt entstammen und die Wagner vertonte. Die Mezzosopranistin Lioba Braun hat Wagners Wesendonck-Lieder, aber auch die Partie der Isolde häufig gesungen. Zu beiden Werken hat die Sängerin eine enge Beziehung.
1: Für mich ist das Faszinierende, dass bei diesen Liedern eine Vereinigung stattgefunden hat oder stattfindet, die im wahren Leben nicht sein durfte. Also die Texte sind ja von Mathilde Wesendonck und Richard Wagner und sie waren ja sehr verliebt ineinander zu dieser Zeit, aber Mathilde war verheiratet. Also diese Liebe konnte nicht gelebt oder ausgelebt werden, und dass sie ihm die Texte gab, angeregt durch seine Tristan-Verse, die zu der Zeit schon fertig waren, und er daraus also Lieder gemacht hat, das Ganze in Musik umgesetzt hat, ist für mich die unglaubliche Symbiose und Verbindung, wo eben das ausgelebt werden konnte, was im Leben nicht stattfinden konnte. Es ist das Thema einer unglücklichen Liebe.
0: Die beiden Lieder Träume und Im Treibhaus hat Wagner mit dem Hinweis Studie für Tristan und Isolde versehen. In ihnen verwendet er musikalische Motive, die auch in der Oper vorkommen.
1: Wer den Tristan kennt, der ja quasi zeitversetzt oder parallel dazu entstanden ist, der spürt dann auch diese ganze Schwere, die in diesem dritten Akt Tristan ist, die überträgt sich dann natürlich auch auf das Treibhaus. Immer wenn ich dieses Lied singe, habe ich das Gefühl mit den ersten Tönen, dass ich wirklich in dem Treibhaus stehe. Und man stellt sich dann vor, diese schwüle Luft da drin, wo also ganz wertvolle Pflänzchen stehen, die gehegt und gepflegt werden sollen, und wie er das Ganze baut. Und am Schluss dann, das ist für mich auch immer so ein Moment, den ich auch stimmlich sehr genieße, der Moment, wenn es heißt schwere Tropfen. Also so wie ich das jetzt spreche, steht es ja auch in den Noten, wo man richtig spürt, wie dieser Tropfen sich vom Blatt löst und nach unten fällt. Das finde ich genial komponiert, und deswegen muss ich sagen, das ist ein Lied, wo man manchmal auf Zehenspitzen geht, aber es ist auch so geschrieben und es ist ein ganz hoher Genuss.

0: Ein Jahr, nachdem die Wagners in das Haus der Wesendonks eingezogen waren, verließ Wagner Zürich in Richtung Venedig. Seine Frau Minna reiste nach Dresden. Die Affäre zwischen Richard Wagner und Mathilde Wesendonck wurde für beendet erklärt. Geheim halten konnten sie beide schon seit längerem nicht mehr. Ihr Kontakt beschränkte sich fortan auf Briefe. Als Richard Wagner im Februar 1883 starb, verfasste Mathilde Wesendonck ein Gedicht zu seiner Beisetzung.
1: Unsere starken Stücke heute hier auf BR Klassik, die Wesendonck-Lieder von Richard Wagner. Robert Jungwirth hat sie uns hier gerade näher gebracht. Und jetzt wollen wir sie natürlich hören, diese fünf Lieder mit den Titeln Der Engel, Stehe still, Im Treibhaus, Schmerzen und Träume. Hier ist die Mezzosopranistin Lioba Braun, begleitet vom NDR-Sinfonieorchester unter Peter Schneider, mit den Wesendonck-Liedern von Wagner.

Die Wesendonck-Lieder von Richard Wagner, eben mit Texten von Mathilde Wesendonck. Gesungen hat sie die Mezzosopranistin Lioba Braun, begleitet hat das NDR-Sinfonieorchester unter der Leitung von Peter Schneider. 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Und wir haben jetzt um 19.35 Uhr noch ein bisschen Zeit für weitere Wagner-Musik, zum Beispiel für das Vorspiel des ersten Akts von Richard Wagners Lohengrin. Hier ist noch einmal das Symphonieorchester des BR unter Maris Jansons.

Das Vorspiel des ersten Akts von Lohengrin, der Oper von Richard Wagner. Das war das Symphonieorchester des Bayerischen Rundfunks unter der Leitung von Maris Jansons. Und jetzt um gleich 7:45 noch Siegfrieds Rheinfahrt aus dem ersten Aufzug der Oper Götterdämmerung von Wagner. Hier ist nochmal das BRSO, wieder am Pult Maris Jansons.

Siegfrieds Rheinfahrt aus dem ersten Aufzug der Oper Götterdämmerung von Richard Wagner. Das war das Symphonieorchester des Bayerischen Rundfunks unter der Leitung von Maris Jansons. Wir gehen Richtung 20 Uhr Nachrichten hier auf BR Classic und danach unser Konzertabend mit einem Kammerkonzert mit Solistinnen und Solisten des Symphonieorchesters des Bayerischen Rundfunks. Sie spielen unter dem Titel In Memoriam Werke von Henry Purcell, Benjamin Britten und Dmitri Schostakowitsch. Werke, die die Erinnerung nicht verklären, sondern hörbar machen. Bis gleich.

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0: Gesetz dazu im Kabinett beschlossen werden. Die SPD lehnt aber weiter einzelne Kürzungen ab und fordert eine Art Deckel, um die Kosten für Pflegebedürftige und ihre Familien zu begrenzen. Die Union lehnt das ab. Private Haushalte sind so reich wie nie zuvor, zeigt eine neue Untersuchung des Versicherers Allianz. Allerdings ist das Geld ungleich verteilt. Die reichsten 10% besitzen in Deutschland demnach mehr als die Hälfte. Die Grünen fordern nun eine neue Steuer auf sehr hohe Vermögen. Philipp Eckstein.
1: Konkret wollen sie Vermögen von mehr als 500 Millionen Euro mit jährlich 2% besteuern. Für Vermögen von mehr als 1 Milliarde Euro sollen es 3% sein, bei Vermögen von mehr als 10 Milliarden Euro dann 4%. Dabei sollen bereits entrichtete Einkommenssteuern damit verrechnet werden. Betroffen von der neuen Steuer wären nach Angaben der Grünen nur einige hundert Menschen in Deutschland. Für Bund und Länder erwarten sie dadurch Einnahmen von mehr als 20 Milliarden Euro jährlich.
0: Eine neue OECD-Studie stellt im Bildungssystem in Deutschland in vielen Bereichen ein gutes Zeugnis aus. Demnach schließen hier 34% der Studienabgänger ein MINT-Fach wie Mathematik ab. Außerdem investiere Deutschland überdurchschnittlich in Kindergärten, Schulen und Hochschulen, gemessen an der Wirtschaftsleistung, sind die Bildungsausgaben aber unter dem OECD-Schnitt. Bildungsministerin Prien zeigt sich mit diesen Zahlen zufrieden. Angesichts der schlechten PISA-Ergebnisse drängt sie aber auch auf frühe Förderung und besseren Unterricht. Jede 8. Krebserkrankung geht auf Infektionen zurück. Zu diesem Ergebnis kommt eine neue Studie der Weltgesundheitsorganisation. Demnach konnten im Jahr 2024 rund 2,3 Millionen Fälle damit in Verbindung gebracht werden. Als Auslöser zählen Viren, Bakterien und Parasiten. Allein das Bakterium Helicobacter pylori, das die Magenschleimhaut schädigt, ist demnach für etwa 760.000 Krebsfälle verantwortlich. Auch humane Papillomaviren oder das Hepatitis B-Virus gelten als eine mögliche Ursache. Das Wetter in Bayern. In der Nacht nur wenige Wolken, örtlich Nebel, im Landkreis Aschaffenburg Tiefstwerte um 13 Grad, in manchen Tälern im Bayerischen Wald nur 3 Grad. Morgen noch einmal viel Sonne bei 19 bis 28 Grad, auch am Donnerstag warm, zum Teil regnerisch, vor allem im Norden und Westen. 20.03 Uhr.
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3: Und da begrüßt sie am heutigen Dienstagabend Clemens Nicol. Wir haben ein Konzertabend mit einem Kammerkonzert heute. Solistinnen und Solisten des Symphonieorchesters des Bayerischen Rundfunks spielen ein Programm unter dem Titel In Memoriam. Und da werden Werke präsentiert, die eben nicht nur Erinnerung sind, sondern einfach auch Erinnerung hörbar machen. So steht es im Programmheft. Und wir beginnen mit einem Werk von Henry Purcell und auch von Benjamin Britten. Also da kommen zwei Werke ineinander über. Es beginnt mit einer Chaconne von Henry Purcell und das zweite Streichquartett von Benjamin Britten hat der Komponist anlässlich von Purcells 250. Geburtstag geschrieben. Deswegen gibt es diesen klaren Übergang. Wir hören Corbinian Altenberger und Lorenz Chen Violine, Benedict Hames Viola und Jaka Stadler Violoncello.

Applaus für Corbinian Altenberger und Lorenz Chen Violine, Benedikt Helms Viola und Jaka Stadler Violoncello. Allesamt sind sie Mitglieder beim Symphonieorchester des Bayerischen Rundfunks. Das waren eine Chaconne von Henry Purcell und das zweite Streichquartett von Benjamin Britten, mit dem er direkt auf Purcell geantwortet hat, dass er zu Purcells 250. Geburtstag geschrieben hat. Wir übertragen heute im BR-Klassik-Konzertabend das fünfte Kammerkonzert mit Solisten des BRSOs aus der letzten Saison. Das war am 14. Juni dieses Jahres in der Evangelischen Akademie in Tutzing. Und das zweite große Werk dieses Abends war das 15. Streichquartett von Dmitri Schostakowitsch. Ein radikaler Abschied, 6 langsame Sätze, die aber von Erstarrung, Zweifel und sehr bitterer Konzentration durchzogen sind. Hier sind noch einmal Corbinian Altenberger und Lorenz Chen Violine, Benedikt Helms Viola und Jaka Stadler Violoncello.

Applaus für Corbinian Altenberger und Lorenz Chen, Violine, Benedikt Hames, Viola und Jaka Stadler, Violoncello. Allesamt sind sie Solisten beim Symphonieorchester des Bayerischen Rundfunks. Sie haben Dmitri Schostakowitschs 15. Streichquartett in S-Moll gespielt, Opus 144. Und zwar beim 5. Kammerkonzert mit Solisten des BASOs in der Saison 2025-2026, also in der letzten Saison. Und dieses Konzert hat am 14. Juni 2026 in der Evangelischen Akademie in Tutzing stattgefunden. Und der Rest dieser Stunde gehört weiteren Stücken von Henry Purcell zuerst, und zwar die Purcell Realizations für Tenor und Klavier mit dem Tenor Kobe van Rensburg und David Norris am Flügel. Okay.

Applaus für den Tenor Kobi van Rensburg und David Norris am Klavier. Das waren Purcell Realizations von natürlich Henry Purcell. Wir haben es kurz nach 9:30 und jetzt hören wir eine Klaviersuite in F-Moll, die Hans von Bülow zusammengestellt hat, aus Sonaten von Alessandro und Domenico Scarlatti. Also genau genommen, nur der zweite Satz dieser Suite ist von Alessandro, die restlichen stammen von Domenico Scarlatti. Wir hören diese besondere Klaviersuite, jetzt gespielt von dem italienisch-sardischen Pianisten Giulio Bidau.

Das war der Pianist Giulio Bidau mit einer Suite für Klavier in F-Moll, zusammengestellt aus Sonaten von Alessandro und Domenico Scarlatti. Von Hans von Bülow hat diese Zusammenstellung gemacht. Und gleich die 22 Uhr Nachrichten hier auf BR Classic und dann geht's weiter mit der BR Classic Jazz Time und Ulrich Habersetzer. Er berichtet über eine Spitzenprofessur für eine Spitzenschlagzeugerin. Jazzstar Terry Lynn Carrington wird nämlich 3 Jahre lang als Professorin an der Hochschule für Musik und Theater in München tätig sein. Wie es zu dieser Jazz-Sensation gekommen ist, was das für die Szene bedeutet und für sie selbst, es wird eine Spurensuche geben. In der Jazz Time gleich. Ich bin Clemens Nicol. Noch einen schönen Abend mit BR Classic.

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1: Um 22 Uhr mit Julia Cortis. Kommen kurz vor der möglichen Kabinettsabstimmung morgen noch Änderungen bei der Pflegereform? Die SPD drängt weiterhin darauf. Fraktionschef Miersch sagte, man werde dem Gesetzentwurf nicht zustimmen, wenn dieser nur Kürzungen enthalte. Wie unser Korrespondent Georg Schwarte berichtet, argumentiert Miersch auch mit dem Gerechtigkeitsgefühl der Bürger.
2: Die Leute hätten die Reformen bisher lediglich als Kürzungen wahrgenommen. Diesen Fehler dürfe man jetzt bei der Pflege nicht wiederholen. Dazu gehöre auch ein Gerechtigkeitsausgleich zwischen privater und gesetzlicher Pflegeversicherung, um auch die Privatversicherten an den Kosten und Risiken der Allgemeinheit zu beteiligen. Zur Stunde ist weiter unklar, ob das Thema morgen im Bundeskabinett besprochen wird. Derzeit finden laut Miersch weitere Gespräche auf höchster Ebene statt.
1: In Berlin reißt die Debatte um Clan-Kontakte von linken Politikern nicht ab. Nach dem Wahlsieg der Partei vor 1,5 Wochen hatte die Anwesenheit eines Remo-Clan-Mitglieds bei einer Wahlparty für Wirbel

0: Bauen ungünstig. Zahlen des Landesamts für Statistik zeigen, dass allein von Juli bis August die Kosten um 4,6% gestiegen sind, die stärkste Zunahme seit 3 Jahren. Vor allem die hohen Energiepreise machen Baumaterial teurer. Dadurch steigen auch die Preise etwa für Dachdecker oder Klempnerarbeiten. In Rosenheim haben Experten des Kampfmittelräumdienstes eine Bombe aus dem Zweiten Weltkrieg entschärft. Die Behörden haben inzwischen Entwarnung gegeben und so können die etwa 1500 Anwohner zurück in ihre Häuser und Wohnungen. Gesperrte Straßen und die Bahnstrecke von und nach Österreich wurden wieder freigegeben. Bauarbeiter hatten den 250 Kilogramm schweren Blindgänger am Mittag an der Zugtrasse entdeckt. Das Wetter in Bayern. In der Nacht meist nur wenige Wolken, örtlich Nebel. Im Landkreis Aschaffenburg Tiefstwerte um die 13 Grad. In manchen Tälern im Bayerischen Wald nur 3 Grad. Morgen noch einmal viel Sonne bei Tageshöchstwerten von 19 bis 28 Grad. Und auch am Donnerstag wird es warm, zum Teil regnet es, vor allem im Norden und im Westen Bayerns. Soweit die Nachrichten, abschließend die Zeit. Es ist 22.03 Uhr.
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2: Herzlich willkommen zu dieser Sendung am 5. Dienstag im Monat. Da geht es immer ausführlich um ein aktuelles Thema und heute steht ein Jazzstar im Mittelpunkt. Mehrfache Grammy-Gewinnerin, eine Musikerin, die zu den Prägenden der internationalen Szene zählt. Schlagzeugerin Terry Lynn Carrington. Seit Anfang des Jahres ist sie Spitzenprofessorin an der Hochschule für Musik und Theater München. Eine kleine Sensation. Einiges hat Terry Lynn Carrington hier in München seither schon angestoßen und ich habe mich in der Szene umgehört. Terry in München. Was bedeutet das? Ihr selbst sind Freiheit und ein weiter Horizont sehr wichtig.
3: I think that the creative process of jazz musicians really has this idea of no boundaries. The problem is when you're young and emerging, there has to be some rules, you know, there has to be some structure. But I think if you're creative, you can take things from other sources, other resources, and put it together in your own way and start to develop your own voice.
2: Der kreative Prozess von Jazzmusikerinnen und Musikern hat die Idee von Grenzenlosigkeit, so Terry Lynn Carrington. Aber wenn man jung ist und am Anfang steht, braucht es schon einige Regeln und eine gewisse Struktur. Allerdings, findet sie, Inspiration aus anderen Bereichen ist sehr wichtig, denn wenn diese auf eine persönliche Art zusammengefügt werden, kann sich eine eigene Stimme entwickeln. Und das ist das Ziel aller Jazz-Schaffenden. Terry Lynn Carrington hat diese eigene Stimme gefunden. Hier der Blues-Song von ihrer Band Social Science.
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0: Schlagzeugerin Terry Lynn Carrington und Social Science. Mit den Vokalistinnen Aja Monet und Zafa. Auf Carringtons aktuellem Album Trip the Night Fantastic ist der Blues-Song zu finden. Die Schlagzeugerin ist seit Anfang des Jahres an der Musikhochschule in München am Jazz-Institut tätig. Im Rahmen der Hightech-Agenda Bayern des Staatsministeriums für Wissenschaft und Kunst gibt es ein Spitzenprofessurenprogramm. Wie es nun dazu kam, dass die Jazzmusikerin nach München geholt wurde, das erklärt der Leiter des Jazz-Instituts, Klaus Reichstaller, hier in einer Bühnenansage.
1: Und zwar hat sich's ergeben, zu unserem Glück, dass wir eine Spitzenprofessur an unser Haus bekommen haben. Wenn Sie mir erlauben, würde ich vielleicht ganz kurz erklären, wie das zustande kam. Vor circa 3 Jahren habe ich einen Anruf bekommen von unserer Präsidentin, die heute Abend leider nicht da sein kann. Sie lässt sich entschuldigen. Und wenn sie anruft, dann muss ich natürlich ans Telefon gehen, ist ja ganz klar. Und dann sagt sie, ja, Herr Reichstaller, ich bin gerade im Ministerium und es geht um das Thema Spitzenprofessuren. Und da habe ich gleich an Sie und das Jazz-Institut gedacht und hätten Sie einen Vorschlag? Und dann habe ich kurz überlegt und der erste Name, der mir kam to my mind, heute werde ich auch so ein bisschen switchen zwischen Deutsch und Englisch, war Terry Lynn Carrington. Und Frau Grün meinte, ja, wer ist denn das? Können Sie mir ein bisschen Information geben? Ja, ich schicke gleich einen Link von Ihrer Website und alles wunderbar. 5 Minuten später, Rückruf, ja, das machen wir, wunderbar. Vorschlag, ich gebe es weiter ans Ministerium. Dann vergingen die Monate. In der Zwischenzeit war ich in Boston und habe mit Terry Lynn Carrington darüber gesprochen, dass sie eventuell bei uns auch mit einer Professur bei uns lehren könnte. Zu meiner Überraschung hat sie sofort gesagt, ja, it's fantastic, I would like to do it. Und hat sofort Ideen an den Start gebracht. Dann haben wir alles in die Wege geleitet und dann kam natürlich unsere, ich sage jetzt mal die Bürokratie, die Sie ja alle kennen. Das hat sich dann noch mal ein paar Monate hingezogen. Wir haben dann schon gedacht, naja, hoffentlich wird das was, weil das Einverständnis war von beiden Seiten da. Aber letztendlich haben wir es geschafft.
0: Und Terry Lynn Carrington ist jetzt immer wieder blockweise

0: in München und arbeitet mit den Studierenden. Klaus Reichstaller war das am 9. Juli 2026. Das waren seine einleitenden Worte in der Isar-Philharmonie in München zu Beginn der Jazz Night, des Semesterabschlusskonzerts. Terry Lynn Carrington war in diesem Konzert als Musikerin und auch als Moderatorin zu erleben. Gleich Musik von dem Abend. Davor aber noch etwas mehr zu ihrer Verbindung nach München und Deutschland.
1: I think I've played in Germany probably more than any other country in general, other than the States. So there's a fondness of playing places where you know that there's an appreciation for the art form. And for whatever reason, Germany really stands out in my mind for people that actually really know the music. I've always felt at home, and as much as I will be able to feel at home outside of home. And I've always felt appreciated, actually, and criticized. German critics are special, very honest. I like that because I feel like there's a knowledge foundation, a love for the art form.
0: In Deutschland hat Terry Lynn Carrington wahrscheinlich am öftesten gespielt, außer in den USA. Für sie gibt es in Deutschland eine Wertschätzung für die Musik, das sticht heraus. Und hier hat sie sich immer, soweit möglich, zu Hause gefühlt. Auch die Kritiker in Deutschland sind besonders, das sagt sie mit einem Lachen. Sie sind sehr ehrlich, das mag sie. Es gibt ein Wissensfundament und eine Liebe für diese Kunstform. Hier nun Terry Lynn Carrington, Schlagzeug und das Munich University Jazz Orchestra unter der Leitung von Klaus Reichstaller. Am 9. Juli in der Isar Philharmonie mit der Komposition Mindful Intent von Terry Lynn Carrington. Solisten sind Klaus Reichstaller Trompete, Tohi Ramarosen Tenorsaxophon und Marco Diewald

0: Das Munich University Jazz Orchestra, angetrieben von Terry Lynn Carrington am Schlagzeug. Ja, da steckt schon eine ganze Menge Power drin. Seit Januar ist die amerikanische Schlagzeugerin, Jahrgang 1965, aus Massachusetts in München tätig. Sie hat mit Legenden wie Pianist Oscar Peterson, Trompeter Clark Terry, Pianist Herbie Hancock oder Saxophonist Wayne Shorter gespielt. Sie zählt zweifellos zu den bedeutendsten Personen des Jazz der letzten 30 Jahre. Am renommierten Berklee College of Music in Boston hat sie ein Institut gegründet, Institute of Jazz and Gender Justice. Hier wird geforscht und gelehrt im Bereich Gendergerechtigkeit. 2022 hat sie eine Notensammlung mit Jazzkompositionen ausschließlich von Frauen herausgebracht. Historische Stücke von Lil Hardin Armstrong sind da dabei, aber auch Stücke von Jerry Allen, Melissa Aldana und anderen. All das und noch viel mehr gehört zu Carringtons Vita. Was möchte sie in München lehren?
1: What I would bring any place is a consciousness surrounding gender justice. And that's become, over the last 10 years, a big part of my life's work. You know, we just had a meeting and talked about ways to think about how to get other people to buy into the idea of gender justice, because it cannot be women's work. But every community is different with where they're at with it. So you can't necessarily come to a place or community with any kind of rigid idea of what's needed. Just as through playing music, I feel that playing music is service work. And also this issue that we're dealing with gender justice inside of this art form and just in society in general, that's service work as well.
0: Sie bringt überall hin ein Bewusstsein für Gendergerechtigkeit. Das ist in den letzten Jahren zu einem großen Teil ihrer Lebensarbeit geworden. Es gab in München schon Treffen zum Thema Gendergerechtigkeit und wie man die Bedeutung dieses Themas vermittelt. Denn das kann nicht nur die Arbeit von Frauen sein. Carrington sagt aber auch, man muss erst ein Verständnis dafür entwickeln, was an welchem Ort gebraucht wird oder wo die Menschen stehen, um dann auf die bestmögliche Weise beizutragen. Das ist wie beim Musikmachen. Sie empfindet Musikmachen als eine Art Dienstleistung oder Sozialarbeit. Service Work, sagt sie dazu. Und auch das Thema Gendergerechtigkeit innerhalb dieser Kunstform und in der Gesellschaft allgemein ist ebenfalls eine Art Sozialarbeit. Jetzt ein Schritt zurück. Institutsleiter Klaus Reichstaller erzählt hier, wann er zum ersten Mal von Terry Lynn Carrington gehört hat.
2: Ich habe noch so ein Bild im Kopf, da hat Art Blakey der Terry Lynn Carrington Unterricht gegeben. Sie war so als junges Mädchen da gesessen. In der Entwicklung hat man immer wieder was gehört, auch von ihren Projekten und dann natürlich, dass sie mit den Heavy Cats natürlich dann auch gespielt hat. Und von daher war das ein großer Name. Und in der Zeit, wie Nathan Davis diese Masterclasses in Pittsburgh gemacht hat, der hat mich ja zweimal eingeladen, hat er auch immer davon gesprochen, Terry Lynn Carrington und so weiter. Einmal, da konnte ich nicht dabei sein, da war die Terry Lynn dabei. Aber dann ging es ja los mit Burghausen. Da haben wir uns ja kennengelernt dann auf dem Festival im Prinzip. Sie hat den Workshop da gegeben und seitdem waren wir in engem Kontakt.
0: Klaus Reichstaller hat hier den Saxophonisten Nathan Davis erwähnt. Er war ein wichtiger Musiker, aber auch Pädagoge und Netzwerker. 1989 war er es auch, der Reichstaller in eine All-Star-Formation, die Paris Reunion Band, holte. Ein ganz wichtiger Schritt für den damals jungen bayerischen Trompeter. Auch in Burghausen gab es eine Zeit lang Meisterkurse, bei denen Nathan Davis gelehrt hat. Aber auch Terry Lynn Carrington. Und dort haben sich Reichstaller und sie 2014 zum ersten Mal persönlich getroffen. Carrington brachte da ihr damaliges Projekt Money Jungle mit. Musik vom gleichnamigen Album von Duke Ellington, Charles Mingus und Max Roach wurde da neu interpretiert. Und Reichstaller spielte ziemlich spontan in dieser Band mit. Wie war das so mit den US-Jazzern? Neben Terry Lynn Carrington waren Bassist James Genus, Pianist Aaron Goldberg sowie Tia Fuller und Antonio Hart an Altsaxophon und Querflöte dabei.
2: Vom Spielen her ist es very easy. Damals bei der ersten Tour mit der Paris Union Band habe ich das immer so verglichen, wie wenn auf einmal die Handschellen aufgehen. Also du bist halt einfach frei im Spielen, weil du fühlst dich einfach wohl. Weil auf dem Niveau, da geht es nicht mehr, spielst du jetzt die Note falsch oder das, sondern das läuft auf einer anderen Ebene. Da kann dir eigentlich nichts passieren.
0: Und so hat es 2014 in Burghausen geklungen. Die Money Jungle Band mit Very Special.

0: Very Special, eine Komposition von Duke Ellington und ein erstes Miteinander von Schlagzeugerin Terry Lynn Carrington und Trompeter Klaus Reichstaller. Bis 2028 werden die beiden an der Hochschule für Musik und Theater München intensiv zusammenarbeiten. In dieser Jazztime geht es um die Spitzenprofessur, die Terry Lynn Carrington seit Anfang des Jahres für 3 Jahre innehat. Im letzten halben Jahr hat sie auch schon blockweise mit den Münchner Studierenden zusammengearbeitet, Pianistin Johanna Pohlmann und Saxophonistin Katharina Pfeiffer sind 2 davon. Woher kannten Sie die Schlagzeugerin?
1: Ich kannte ihr New Standard Book und hatte witzigerweise auch eine Rezension über ihr Buch geschrieben und habe auch Stücke aus diesem Buch im Quintett gespielt und kannte sie daher vorher schon ganz gut und habe mich dann total gefreut, als ich gehört habe, sie kommt an die Musikhochschule in München.
2: Ich kenne sie ja nur als Spielerin und habe sie halt als Spielerin sehr geschätzt schon und finde, sie hat eine wahnsinnige Energie, die sie aufs Drumset überträgt und dann aber auch gleichzeitig in die Band und ins Publikum. Und als Person, als ich sie dann kennengelernt habe, habe ich dann ganz schnell gemerkt, dass sie auch ein sehr entspannter Mensch ist und gar nicht so die ganze Zeit vor Energie sprüht, sage ich jetzt mal, aber einfach sehr ruhig und bedacht und sehr angenehm auf jeden Fall.
0: Katharina Pfeiffer war das und davor Johanna Pohlmann. Beide studieren gerade an der Hochschule für Musik und Theater München. Für die Jazz Night im Juli konnten die Studierenden genreverbindende Projekte einreichen und Carrington suchte gemeinsam mit der Institutsleitung 3 Projekte aus, die dann für das Konzert in der Isar Philharmonie ausgearbeitet wurden. Johanna Pohlmanns Suite Hope, in der Jazz mit Visuals und Word Samples zusammengebracht wurde, war eins davon. In der Vorbereitung gab es digitale Treffen mit Terry Lynn Carrington.
1: Die Zoom-Sitzungen waren schon auch spannend, weil ich ja das Thema Hoffnung hatte. War mir besonders wichtig, dass es nicht zu pathetisch wird, weil es ja schon ein sehr groß aufgeladenes Thema ist. Und dann habe ich eben mit meinem Kompositionslehrer, der zu der Zeit Jan Müller-Wieland war, der ist aus der klassischen Kompositionsabteilung, viel über Humor in Musik geredet. Und dann habe ich das Thema auch bei ihr eingebracht und ich habe sie gefragt, wie man Humor im Jazz am besten kompositorisch umsetzen kann. Und da hat sie mir ein paar Beispiele genannt und eben darüber haben wir geredet, dass es eben noch so eine gewisse Leichtigkeit auch hat, die Komposition. Und das war schon in den Zoom-Sitzungen, das fand ich super spannend. Dann haben wir gemeinsam Musik angehört und über Humor in Musik geredet.
0: Wie war es dann in der konkreten Probenarbeit? Hat Carrington da stark in die Komposition eingegriffen und Sachen verändert?
1: Nee, das hat sie nicht. Ich würde sagen, sie hat mir auch viel Freiraum gelassen. Das ging eher so um so Stimmungen oder wie man eben was jetzt nicht zu pathetisch macht. Aber es ging jetzt nicht konkret um veränder mal diesen Takt. Also sie hat viel so gesagt, mach noch mehr mit Dynamik. Also es war dann eher schon bei der Interpretation. Aber jetzt konkret an der Komposition hat sich nichts geändert.
0: Pianistin und Komponistin Johanna Pohlmann. Ihr Projekt passt sehr gut zu dem, was die neue Spitzenprofessorin an der Münchner Hochschule vorhat.
3: We've talked about mixing disciplines and doing a multidisciplinary performance with as many students as possible. So Jazz, Social Impact and multidisciplinary collaboration. My favorite definition of jazz is from Wayne Shorter. He says jazz means no category. And Jacques Dejanet said jazz is multidirectional. So I've always been open to those kinds of hybrid sounds.
0: Es wurde darüber gesprochen, so Terry Lynn Carrington, Disziplinen zu mischen und eine multidisziplinäre Performance mit so vielen Studierenden wie möglich zu machen. Carringtons Lieblingsdefinition von Jazz stammt von Wayne Shorter. Jazz bedeutet keine Kategorien. Und Jacques Dejanet sagte, Jazz sei multidirektional. Terry war also schon immer offen für hybride Klänge. Hier der Part 3 aus Johanna Pohlmanns Hope Suite. Sie dirigiert ein 9-köpfiges Ensemble mit Studierenden. Aufgenommen live in der Isar Philharmonie im HP8 am 9. Juli 2026.

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0: Musik komponiert von Johanna Pohlmann und Schlagzeugerin und Münchner Spitzenprofessorin Terry Lynn Carrington hat ihr Tipps und Anregungen zu diesem Stück gegeben. Direkt zusammengespielt mit der amerikanischen Schlagzeugerin hat Katharina Pfeiffer. Für unsere Konzertreihe im Kunstkraftwerk Bergson, BR Clubkonzert, hat die Saxophonistin ein Ensemble zusammengestellt und Stücke von Komponistinnen aus dem New Standards Book von Terry Lynn Carrington ausgewählt. Im ersten Set saß Carrington am Schlagzeug. Wie ist die Probensituation mit so einem Star und einer mehrfachen Grammy-Gewinnerin?
1: Am Anfang der Probe habe ich mich erstmal so zurückgehalten und ich glaube, die anderen auch erstmal sagen, ja, machen wir so, machen wir so. Dann irgendwann haben wir aber gemerkt, okay, das ist wirklich eine entspannte Atmosphäre. Wir können auch sagen, ach, das finde ich jetzt nicht so gut. Die Susi, die hat ja Bass gespielt, die hat dann auch mal an manchen Stücken dann anstelle von Kontrabass E-Bass gespielt. Und da hat er auch am Anfang gesagt, ah nee, das findet sie nicht so gut, aber wir haben es ausprobiert. Und letztendlich hat Susi dann auch E-Bass gespielt, weil sie sich dann darauf wohler gefühlt hat. Und das sind dann halt so Vorschläge, die kamen jetzt nicht am Anfang der Probe, aber dann am Ende.
0: Also eigentlich ein sehr entspanntes Miteinander. Wie war es dann auf der Bühne? Ist dieser Moment anders?
1: Ja, schon sehr. Also ich habe schon probiert, mich da drauf einzulassen, dass wir zusammen Musik machen und es ist alles entspannt. Aber es ist natürlich ein riesiges Privileg, das wir da hatten. Und es ist einfach unvorstellbar, dass ich weiß, dass an meiner Stelle jetzt als Saxophonistin auch mal Wayne Shorter stand. Und natürlich hat man das im Kopf und will Terry auch nicht enttäuschen und will das Beste geben. Und das hat sich Gott sei Dank während des Konzerts auch gelegt. Aber natürlich, wenn man dann die Treppe nach oben geht und dann die ersten Töne spielt, dann ist man ein bisschen aufgeregt.
0: Katharina Pfeiffer, sie hat hier sehr schön beschrieben, wie es so war auf der Bühne mit Terry Lynn Carrington. Der Schlagzeugerin ist es aber wichtig, sich direkt und offen mit ihren Studentinnen und Studenten auszutauschen. Nicht nur musikalisch, auch über Organisatorisches am Lehrstuhl und das grundsätzliche Miteinander.
2: I'm very sensitive to the criticism of our students because they do have a lot of things to say sometimes about how they're interacting with faculty or how faculty, you know, treats them. And I try to see it really as an exchange. And I know that I have something to offer, but I also know that they have something to offer.
0: Ich bin sehr empfänglich für die Kritik unserer Studierenden, weil sie eine Menge zu sagen haben. Wenn es darum geht, wie sie mit Lehrenden interagieren oder wie Lehrende sie behandeln. Und ich versuche, das wirklich als Austausch zu sehen. Ich weiß, dass ich etwas zu geben habe, aber ich weiß auch, dass sie etwas zu geben haben. So Terry Lynn Carrington. Hier spielt sie zusammen mit Nicole Klimas Klavier, Susi Lotta Kontrabass und Katharina Pfeiffer Tenorsaxophon. Samsara heißt die Eigenkomposition der Schlagzeugerin.

Das Katharina Pfeiffer Project featuring Terry Lynn Carrington am 8. Juli 2026 im Barberstelle Club im Bergson

0: Münchner Westen. Diesen Auftritt gibt es auch als wunderbaren Konzertfilm in der ARD-Mediathek oder unter ardjazz.de. Und im Radio auf BR Klassik widmet meine Kollegin Beate Sampson am 9. Oktober eine ganze Jazztime diesem Konzert. Unbedingt einschalten, das lohnt sich sehr. Noch gute 2 Jahre wird Terry Lynn Carrington in München als Spitzenprofessorin tätig sein. Was denkt Katharina Pfeiffer? Was bringt ihr das persönlich?
1: Für mich persönlich ist es halt einfach wahnsinnig, dass diese ganzen Erfahrungen, die sie hatte, die sie uns auch erzählt, so durch Geschichten, durch Erfahrungen, die sie gesammelt hat als Schlagzeugerin, ihre Worte inspirieren mich, würde ich jetzt mal sagen. Also das finde ich einfach so viel wert, dass ich einfach nur weiß, dass sie mit solchen Größen zusammen gespielt hat und sie als Schlagzeugerin ist auch die beste Schlagzeugerin sehr wahrscheinlich, mit der ich gespielt habe. Und sie kommt jetzt ja im Oktober auch mit Social Science, mit ihrer eigenen Band. Das ist natürlich auch toll, wenn sie ihre Leute sozusagen mitbringt. Und davon können wir natürlich auch profitieren, weil man halt dadurch neue Leute kennenlernt, auch neue Erfahrungen sammelt mit denen, neue Inspirationen bekommt, neue Musik mit denen hört und einfach dieses Zusammensein. Und das erhoffe ich mir auch, dass ich noch viele weitere Momente mit ihr haben werden kann, wo wir einfach zusammen Kaffee trinken und sie mir erzählt, wie das damals mit Clark Terry oder so war.
0: Auch der Leiter des Jazzinstituts Klaus Reichstaller hat hohe Erwartungen und Hoffnungen.
2: Mit Terry Lynn Carrington haben wir halt eine Jazzgröße, die sehr viele Facetten hat. Einmal, dass sie Schlagzeugerin ist auf höchstem Niveau, dann ist sie Produzentin auf höchstem Niveau, dann das ganze Gender-Thema und dann, na, ist jetzt vielleicht ein bisschen gewagt, was ich sage, aber aktuelle Statements abzugeben. Das ist ja immer etwas schwierig, auch in der Musik. Also das muss jetzt nicht unbedingt sein, indem man politische Statements abgibt und sagt, das ist gut oder das ist schlecht, sondern dass man sich einfach ausdrückt, was man fühlt, im Konsens mit der Zeit, die jetzt gerade ist. Und da ist Terry Lynn natürlich auch jemand, die am Puls der Zeit ist. Und das ist für uns ein großer Gewinn, dass sie dann versucht, interdisziplinär zu arbeiten, dass dann auch Tanz oder Rap jetzt auch mit dabei ist und Spoken Words. Das ist ja auch so ein Thema, was sie auf dem Social Science Album ja auch mit drauf hat und was wir jetzt auch für das Bergson vorbereiten. Und das glaubwürdig rüberzubringen, ist nicht einfach. Aber wenn du jemanden hast, der erfolgreich auf diesem Niveau arbeitet, der kann dann in dieser Richtung motivieren. Und das merkt man, dass das jetzt schon einen ziemlichen Impact hatte und hat. Die Terry gibt uns noch mehr einen Push in einer noch mehr professionelleren Ebene, die jetzt über das hinausgeht, was wir jetzt eigentlich in München oder sogar in Deutschland machen.
0: Es wurde schon angesprochen, im Oktober bringt Carrington ihre Band Social Science mit nach München. Und ein Programm wird mit den Studierenden gemeinsam erarbeitet, das am 27. Oktober im Bergson aufgeführt wird. Es gibt aber noch weitere Punkte, die für die Szene und die Hochschule wichtig sind. Johanna Pohlmann und dann Katharina Pfeiffer.
1: Es sind 2 Dinge. Also einmal wären, glaube ich, diese interdisziplinären Projekte gar nicht zustande gekommen und diese Projektarbeit auch, sage ich mal, genreübergreifend. Und dann ist es natürlich auch, dass sie eine weibliche Spitzenprofessorin ist und auch eine gewisse Vorbildfunktion für Jazzkomponistinnen sein kann. Also selber mein Background, ich habe bei Julia Hülsmann gelernt und für mich war das sehr selbstverständlich, eine Frau als Jazzmusikerin als Vorbild zu haben. Aber in München ist es, glaube ich, schon eher was Seltenes und deswegen hat sie da natürlich auch nochmal eine gewisse Vorbildfunktion. Aber ich möchte auch nochmal betonen, dass es natürlich vor allem um die musikalische oder die künstlerische Arbeit geht und die Projekte, die sie mit ihrem Wissen einbringt. Dieses ganze Konzept auch mit Awareness wird gerade auch in der Hochschule viel mehr besprochen. Es gibt viel mehr Leute, die sich darüber unterhalten oder fragen nach Erfahrungen, die man jetzt hatte. Ich glaube, das ist so einer der größten Punkte. Und ich glaube, alle natürlich wollen sich auch von der besten Seite zeigen oder die ganze Hochschule möchte sich in der besten Seite zeigen, wenn sie kommt. Und das merkt man, indem Leute pünktlich zum Beispiel sind und vorbereitet. Es sind so Kleinigkeiten, würde ich mal sagen, die dann viel flüssiger laufen.
0: Ja, die Kleinigkeiten wie Pünktlichkeit und Vorbereitung, aber auch große Themen wie Awareness, Gendergerechtigkeit, Vorbildfunktion. Auf all diese Punkte hat Terry Lynn Carrington Einfluss. Wie gut, dass sie jetzt so intensiv in München arbeitet. Die Hochschule, die Szene und auch die Jazzfans haben sicher etwas davon. Ein herzlicher Dank an Terry Lynn Carrington, Katharina Pfeiffer, Johanna Pohlmann und Klaus Reichstaller für die Interviews, an die Hochschule für Musik und Theater München für die Aufnahmen von der Jazz Night. Wir sind gespannt, was sich durch diese Spitzenprofessur noch entwickelt in München. Jetzt noch viel Vergnügen mit dem Climate Song von Carringtons Social Science Band, auch ein Thema, das Klima, das sie musikalisch aufarbeitet. Ich bin Ulrich Habersetzer, auf Wiederhören beim nächsten Mal und gute Nacht. This just in, according to a recent study, close to a third of the global population face life-threatening heat waves for over 20 days per year. 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
1: Um 23 Uhr mit Julia Cortis. Trotz aller Sicherheitsbedenken aus der Tech-Branche, US-Präsident Trump lehnt gesetzliche Vorschriften für künstliche Intelligenz weiter ab. Aus seiner Sicht reicht es aus, wenn sich KI-Entwickler selbst überwachen.
2: Nach dem Treffen mit den Chefs der amerikanischen KI-Branche im Weißen Haus sagte Trump wörtlich: Wir dürfen sie nicht ausbremsen. Die USA hätten einen großen Vorsprung vor China und müssten diesen Vorsprung behalten. Im US-Kongress gibt es überparteiliche Initiativen mit dem Ziel gesetzlicher Regulierung der KI-Entwicklung. Derzeit scheinen diese Gesetzesinitiativen aber chancenlos. Ralf Borchardt, Washington.
1: Die Pflegereform soll eigentlich morgen im Kabinett beschlossen werden. Doch die SPD lehnt das Gesetz von Gesundheitsminister Lindemann weiter ab. SPD-Chef und Bundesfinanzminister Klingbeil erklärte dazu, ein reines Sparpaket dürfe es nicht geben. Fraktionschef Miersch sagte, die Menschen hätten bisher nur wahrgenommen, dass Leistungen gestrichen werden. Die SPD fordert strukturelle Reformen. Miersch nannte auch einen Gerechtigkeitsausgleich zwischen privater und gesetzlicher Pflegeversicherung, um die Privatversicherten an den Kosten der Allgemeinheit zu beteiligen. Eine neue OECD-Studie stellt dem Bildungssystem in Deutschland in vielen Bereichen ein gutes Zeugnis aus. Demnach schließen hier 34% der Studienabgänger ein MINT-Fach wie Mathematik ab. Außerdem investiere Deutschland

Land überdurchschnittlich in Kindergärten, Schulen und Hochschulen. Gemessen an der Wirtschaftsleistung sind die Bildungsausgaben aber unter dem OECD-Schnitt. Bildungsministerin Prien zeigt sich mit diesen Zahlen zufrieden. Angesichts der schlechten PISA-Ergebnisse

0: Volkskörpern beworfen. An mehr als 80 Gymnasien wurden die Eingänge blockiert oder Blockaden errichtet. Es gab etliche Verletzte. Laut Innenminister Nunez wurden 440 Menschen festgenommen. Das Wetter in Deutschland. Die Nacht ist überall trocken, im Osten und Südosten ist es klar, sonst auch mal wolkig, Tiefstwerte von 17 Grad am Niederrhein bis 2 Grad im Südosten Bayerns. Am Tag in der Osthälfte meist sonnig, in der Westhälfte ziehen dichtere Wolken auf, bis zum Abend bleibt es aber meist noch trocken, Temperaturen 19 Grad an der Ostsee und noch einmal bis 30 Grad im Südwesten. Die Zeit 23.03 Uhr.
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1: Um 24 Uhr mit Julia Cortis. Was künstliche Intelligenz angeht, bleibt US-Präsident Trump bei seiner Haltung. Deren Entwicklung dürfe nicht ausgebremst und deshalb nicht stärker reguliert werden. Das hat er nach einem Treffen mit den Chefs der amerikanischen KI-Branche erklärt.
2: Die USA hätten einen großen Vorsprung vor China und müssten diesen Vorsprung behalten, so Trump weiter. Selbstregulierung der KI-Branche reiche aus. Der Präsident ließ die KI-Chefs nach eigenen Worten einen Vertrag zur offiziellen Umbenennung künstlicher Intelligenz in Superintelligenz unterzeichnen. Im US-Kongress gibt es überparteiliche Initiativen mit dem Ziel gesetzlicher Regulierung der KI-Entwicklung. Derzeit scheinen diese Gesetzesinitiativen aber chancenlos. Ralf Borchardt, Washington.
1: Die Pflegereform soll eigentlich heute im Kabinett beschlossen werden. Doch Union und SPD haben noch immer keinen Kompromiss gefunden. Der Chef der SPD-Bundestagsfraktion Miersch erklärte zuletzt, die Menschen hätten bisher nur wahrgenommen, dass Leistungen gestrichen werden. Kritisch äußerten sich auch die deutschen Landkreise, besonders was die geplanten Sparpläne bei den Heimkosten angeht. Sie unterstützen die Forderungen der SPD nach einem Pflegedeckel. Im Westjordanland hat es erneut massive Gewalt durch jüdische Siedler gegeben. Mehr als 100 von ihnen hinderten eine palästinensische Familie daran, in ihr Haus zurückzukehren. Nach Angaben der Armee haben die Siedler Straßen blockiert, zwei Häuser in Brand gesetzt, Reifen angezündet und Steine geworfen. Laut Polizei wurde ein Verdächtiger festgenommen, zwei Minderjährige wurden verhört. Viele Handelsketten versprechen Nutzern ihrer Rabatt-Apps exklusive Sparvorteile. Der Verbraucherzentrale Bundesverband findet, dass die Lidl-App Kunden diskriminiert, etwa Ältere, Behinderte oder Jüngere, und ist vor Gericht gezogen. Das Oberlandesgericht Brandenburg erklärte sich aber für nicht zuständig und verwies die Klage zurück an ein Landesgericht. In ähnlichen Verfahren sind die Verbraucherschützer schon gegen Rabatt-Apps von Netto und Penny vorgegangen. Hier muss sich der Bundesgerichtshof mit

0: und noch einmal bis zu 30 Grad im Südwesten. Soweit die Nachrichten, 0 Uhr 3.
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2: Heute Nacht mit Tobias Führenbach. Herzlich willkommen. Hallo. Wir starten mit einer besonderen Aufnahme mit dem Orchester L'Arte del Mondo und seinem Dirigenten Werner Erhardt. Die betreten gern die weniger ausgetretenen, aber besonders reizvollen Pfade der klassischen Sinfonik und suchen nach herausragenden musikalischen Raritäten, die sie vom Staub der Archive befreien können. Ja, und so eine Rarität haben sie gefunden bei Johann Matthias Sperger. Von ihm die Sinfonie G-Moll.

Liebe Hörerinnen und Hörer, leider ist es uns aus technischen Gründen derzeit nicht möglich, das ARD-Nachtkonzert in geplanter Form zu senden. Wir arbeiten an einer Lösung des Problems und bitten um Ihr Verständnis.

Andreas Beude präsentierte die Variationen für Klavier über ein eigenes Thema D-Dur von Johannes Brahms. Hermann flüchtet vor dem französischen Heer und verliebt sich in Dorothea. Nachdem er die Vorbehalte seines Vaters gegen eine arme Schwiegertochter ausgeräumt hat, heiratet er sie. Ja, wenig Handlung, aber sprachlich ist das ein Fest, dank der Meisterschaft von Johann Wolfgang von Goethe, Hermann und Dorothea, das kurze in Hexametern gedichtete Idyll im 19. Jahrhundert zum bürgerlichen Kultbuch emporgehoben. Es wurde sogar Pflichtlektüre in der Schule. Ich weiß nicht genau, ob Robert Schumann es dort kennengelernt hat. Auf jeden Fall diente es ihm als Vorlage für seine Konzertouvertüre. Hermann und Dorothea hier mit dem WDR-Sinfonieorchester Köln unter der Leitung von Heinz Holliger.

Die Orchesterouvertüre B-Moll Hermann und Dorothea nach der Vorlage von Johann Wolfgang von Goethe. Komponiert von Robert Schumann, eingespielt hier vom WDR-Sinfonieorchester unter der Leitung von Heinz Holliger. Das ist das ARD-Nachtkonzert, präsentiert von BR Klassik. Wir streifen heute durch das Sendegebiet des Westdeutschen Rundfunks zunächst, noch bis kurz vor 2 Uhr. Und da treffen wir jetzt die Capella Coloniensis. Unter der Leitung von Hans-Martin Linde spielen die Musikerinnen und Musiker die Sinfonie B-Dur von François-Joseph Gossec.

Die Capella Coloniensis unter Hans-Martin Linde mit der Sinfonie B-Dur von François-Joseph Gossec hier im heutigen ARD-Nachkonzert. Es sind Welten, die zwischen den Klavierkonzerten von Mozart und Chopin liegen. Eine Brücke dorthin baute zum Beispiel der französische Komponist Ferdinand Hérold, der im Sterbejahr von Mozart geboren wurde, dann aber recht früh ebenfalls verstarb im Jahr 1833. Seinen Zeitgenossen war er vor allem als Opernkomponist bekannt. Heutzutage, da tauchten aber auch immer mehr Einspielungen seiner Klavierkompositionen auf. Und das ist ein Mix aus klassischen und frühromantischen Ideen. Davon können wir uns jetzt überzeugen. Das Klavierkonzerte Nummer 1, E-Dur von Ferdinand Hérold mit Angeline Pondépère und dem WDR-Funkhausorchester unter der Leitung von Konrad van Alphen.

Nummer 1, E-Dur von Ferdinand Hérold. Sie hören das ARD-Nachtkonzert, präsentiert von BR Klassik. Wir machen weiter mit der zweiten Sinfonie von Dmitri Schostakowitsch. Das Werk wurde ursprünglich als Kantate geschrieben. Der Komponist kennzeichnete es später als seine zweite Sinfonie. Und Schostakowitsch erhielt für diese Sinfonie einen ersten Preis innerhalb eines Wettbewerbs, der die besten Stücke mit Bezug auf das Jubiläum der Oktoberrevolution prämierte. Die zweite Sinfonie von Schostakowitsch mit dem WDR-Rundfunkchor und dem WDR-Sinfonieorchester unter der Leitung von Rudolf Bachschei.

Sinfonie Nummer 2 für Chor und Orchester H-Dur von Dmitri Schostakowitsch mit dem WDR-Rundfunkchor und dem WDR-Sinfonieorchester, dirigiert von Rudolf Barschei. Und mit Musik von Fritz Kreisler geht es aus dieser Stunde hier im ARD-Nachtkonzert raus. Gleich dann die 2 Uhr Nachrichten.

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1: Um 2 Uhr mit Juliette Groß. Das Bundeskabinett will sich heute mit einem besseren Schutz von Bahnbeschäftigten befassen. Der Gesetzentwurf aus dem Bundesjustizministerium sieht härtere Strafen für Angreifer vor. In schweren Fällen droht eine Haftstrafe von mindestens 1 Jahr. Außerdem berät das Kabinett über den Bericht der Ostbeauftragten Kaiser zum Stand der deutschen Einheit. Ob in der Sitzung heute auch über die Pflegereform beraten wird, ist noch unklar. Trotz Warnungen will US-Präsident Trump die Aufsicht über die KI-Technologie den Entwicklerfirmen überlassen. Eine staatliche Kontrolle lehnt er weiter ab. Aus der Nachrichtenredaktion Petra Mittermeier.
2: Trump ist sich sicher, die Unternehmen kontrollieren sich am besten selber. Der Staat dürfe die Branche nicht ausbremsen. Das machte der US-Präsident nach einem Treffen mit den Chefs der großen US-Tech-Unternehmen in Washington deutlich. Nach seinen Angaben haben die Verantwortlichen eine freiwillige Vereinbarung unterzeichnet, ihre KI-Modelle zu überprüfen, intern und extern. In den vergangenen Monaten waren immer wieder Zwischenfälle bekannt geworden, bei denen sich KI-Agenten selbstständig gemacht hatten und anders vorgingen als von den Entwicklern beabsichtigt.
1: Der Bund will etwa 1,35 Milliarden Euro in Bremen und Bremerhaven investieren. Dort sollen bis 2031 Anlagen für die militärische Nutzung durch Bundeswehr und NATO ausgebaut werden. Einzelheiten von Fabian Metzner aus Bremen.
3: Es soll Ziel sein, dass Bremerhaven und auch ein bisschen Bremen zum Einsatzdrehkreuz von Deutschland wird. Das heißt, dort soll es eben so sein, in einem militärischen Notfall, dass von da aus sehr viele Soldaten, sehr viele Geräte und auch sehr viel Panzer eben von dem Hafen aus in das Einsatzgebiet kommen. Und das wird eben dadurch gemacht, dass beispielsweise die Hinterlandanbindung besser ausgebaut werden, dass die Kajen dort saniert werden und eben auch, dass Bahnstrecken und Straßen zum Hafen hin deutlich ertüchtigt werden, um eben diese Einsätze möglich zu machen.
1: Am Hauptstadtflughafen BER soll ein neues System zur Drohnenerkennung künftig mehr Sicherheit im Luftverkehr sorgen. Wie Bundesverkehrsminister Bilger mitteilte, sollen damit Drohnen im An- und Abflugbereich frühzeitig entdeckt und die zuständigen Stellen über mögliche Gefährdungen informiert werden. Zuletzt hatten am BER immer wieder ferngesteuerte Flugobjekte für Probleme gesorgt. Allein im ersten Halbjahr 2026 wurden nach Angaben der Deutschen Flugsicherung 28 Drohnen gesichtet. Das waren die Nachrichten. Das Wetter in Deutschland. Teils bewölkt und meist trocken, im Südosten Nebel, Tiefstwerte 19 Grad in Essen bis örtlich 4 Grad in Ostbayern. Tagsüber Wechsel aus Sonne und Wolken, später im Westen Schauer möglich. Höchstwerte 20 bis 30 Grad. Am Donnerstag im Osten meist freundlich, sonst trocken und Gewitter. Es ist 2 Uhr.
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4: Durch diese Nacht auf Mittwoch begleitet Sie Tobias Hürenbach. Herzlich willkommen. Schön, dass Sie mit dabei sind. Wir hören zu Beginn dieser Stunde die Sinfonie D-Dur nach der Posthorn-Serenade D-Dur.